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1: Um 2.30 Uhr, ich bin Colin Mock. Jürgen Klopp hat seinen ersten Kader als neuer Bundestrainer vorgestellt. Weil 4 Nations League-Spiele anstehen, nominiert er 44 Spieler, mehr als üblich. Unter anderem winkt den Youngstern Said Elmala vom 1. FC Köln und Felix Keidel von der SV Elversberg das Debüt. Klopp sagt:
2: Hat wirklich Spaß gemacht, sich mit den Jungs auszutauschen. Ich kann euch sagen, es bedeutet ihnen allen unglaublich viel, für die deutsche Nationalmannschaft zu spielen. Ich finde, das ist auch mal eine Geschichte, die man so sagen darf. Ich war ja bis vor 4 Wochen auch eher eine Beobachterrolle. Man ist sich da nicht immer ganz sicher. Wir haben uns gemeinsam dazu entschlossen, das ja ab jetzt eben auch wieder sichtbar zu machen.
1: Nächste Woche geht's los mit der Partie gegen die Niederlande. Windenergie wird für die Stromerzeugung bei uns immer wichtiger. Jetzt ist der nächste große Schritt gemacht. In der Nordsee ist Deutschlands bisher größter Offshore-Windpark ans Netz gegangen. Silas Quiring berichtet.
3: Etwas mehr als 100 Kilometer westlich von Helgoland stehen sie. Die 64 Windräder des Parks mit dem passenden plattdeutschen Namen He Dreit, also er dreht. Der Park alleine hebt die Leistung der deutschen Offshore-Anlagen von etwa 10 auf jetzt 11 Gigawatt. Umgerechnet heißt das, dass der Park über 1 Million Haushalte mit Strom versorgen kann. Gekostet hat der Bau fast 2,5 Milliarden Euro. Übrigens ganz ohne Gelder vom Staat.
1: Angriffe auf Bahnpersonal oder auch Einsatzkräfte sollen in Deutschland stärker bestraft werden. Ein Gesetzentwurf aus dem Justizministerium soll in den kommenden Wochen ins Kabinett. Für Attacken soll künftig eine Mindeststrafe von 6 statt bisher 3 Monaten gelten. In Brandenburg ist ein IS-Anhänger mit mutmaßlichen Anschlagsplänen festgenommen worden. Dafür hat der Mann laut Bundesanwaltschaft unter anderem schon eine Kirche in Bremen als potenzielles Ziel ausgekundschaftet und sich eine Waffe besorgt. Er sitzt jetzt in U-Haft. Das Bundesverwaltungsgericht in Leipzig hat eine Klage zur Lehrerarbeitszeit zurückgewiesen. Lehrkräfte, die zu viel arbeiten, haben nicht automatisch Anspruch auf einen Ausgleich. Benno Hille mit den Einzelheiten.
4: Geklagt hatte ein Schulleiter aus Niedersachsen. Er hatte wohl jahrelang Überstunden geschoben und wollte die nun auch bezahlt bekommen. Laut dem Gericht ist das aber nur möglich, wenn die Mehrarbeit ausdrücklich angewiesen war. Ansonsten müssten Lehrkräfte anzeigen, dass sie überlastet sind und notfalls Aufgaben zurückstellen. Die GEW versteht das Urteil nicht. Lehrer könnten ihre Arbeit nicht einfach liegen lassen. Die Gewerkschaft fordert eine allgemeine Arbeitszeiterfassung.
1: Fehlstart für Hoffenheim in der Fußball-Europa League. Die TSG verlor ihr Auftaktmatch beim griechischen Club Kreta am Abend mit 0:2. 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
5: Nichts los im Moment, die Straßen in Sachsen sind frei. Staus und Blitzer immer melden an unsere kostenfreie Hotline 0800 0815 200. Das Wetter im Freistaat. Bedeckt ist es heute erstmal bis zum Mittag. Dazu kann es auch ein bisschen regnen. Später wird es dann freundlicher mit Sonne und Wolken und meistens bleibt es trocken. Maximal werden es 18 bis 21 Grad. Morgen gibt es viele Wolken, meist trocken und es geht rauf bis 23 Grad.
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3: Um 3 Uhr, ich bin Colin Mock. Der erste Kader von Neubundestrainer Jürgen Klopp steht. Und es ist ein großer. Wegen der XXL-Länderspielpause mit gleich 4 Nations League-Spielen hat Klopp 44 Spieler nominiert. Mit dabei viel jugendliche Frische ohne A-Länderspiel. Etwa winkt dem Leipziger Brian Gruder oder Finjeltsch aus Stuttgart das Debüt. Klopp sagt:
4: Lektion 1 für unsere gemeinsame Zukunft. Wir lernen, Spaß unter Druck zu haben. Das ist eigentlich cool. Wenn Druck da ist, dann geht es um was. Wenn Druck da ist, dann weiß man, dass wirklich wichtig ist in dem Moment. Dann ist es einfacher, sich voll zu fokussieren. Also das ist kein so negatives Wort, das gehört dazu.
3: Klopps erstes Spiel als Bundestrainer ist nächste Woche gegen die Niederlande. Seit Anfang des Jahres ist die Mehrwertsteuer auf Speisen in Restaurants dauerhaft gesenkt. Bessere Preise gibt's für Gäste aber trotzdem nicht. Das zeigt eine Studie der Branchengewerkschaft NGG. Mehr von Silas Quiring.
5: Bei fast allen untersuchten Gerichten sind die Preise gleich geblieben oder sogar etwas gestiegen. Die Bundesregierung wollte mit der Steuersenkung von 19% auf 7% die Gastronomen, aber explizit auch die Verbraucher entlasten. Schon damals hatten viele Wirte aber gesagt, dass die Entlastung höchstens dafür reicht, die steigenden Kosten auszugleichen. Die Gewerkschaft spricht von einem Steuergeschenk für die Branche, von dem auch die Beschäftigten bisher nicht profitieren.
3: Wer Bahnpersonal angreift, soll härter bestraft werden. Die Mindeststrafe soll bei 6 statt bisher 3 Monaten liegen. Gleiches gilt für Attacken etwa auf Polizisten oder Rettungskräfte. Ein entsprechender Gesetzentwurf aus dem Justizministerium soll in den kommenden Wochen ins Kabinett. Weniger Papier, mehr Tempo. Fördergelder für Investitionen sollen in Zukunft einfacher und schneller bei den Kommunen in Sachsen ankommen. Insgesamt stehen bis 2036 mehr als 1,7 Milliarden Euro aus dem Paket des Bundes zur Verfügung. Mehr von Benno Hille.
6: Damit das Geld möglichst schnell vor Ort ankommt, haben die Landesdirektion und die Sächsische Aufbaubank innerhalb kurzer Zeit ein digitales Förderportal an den Start gebracht. Darüber können die Kommunen die Gelder beantragen. Für den ersten Förderzeitraum bis 2028 stehen zunächst 580 Millionen Euro bereit. Für Verkehrswege, Bildungseinrichtungen, das Rettungswesen sowie Brand- und Katastrophenschutz.
3: Großer Schritt für die Windenergie. In der Nordsee ist Deutschlands größter Offshore-Windpark ans Netz gegangen. Die über 60 Windräder können rechnerisch über 1 Million Haushalte mit Strom versorgen. Der Park allein hebt die deutsche Offshore-Windleistung von etwa 10 auf jetzt 11 Gigawatt. 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
7: Auf der A14 Leipzig Richtung Nossen steht zwischen Leipzig-Ost und Kleinpösner ein defekter Schwertransport auf der Autobahn. Staus und Blitzer immer melden an unsere kostenfreie Hotline 0800 0815 200. Das Wetter im Freistaat. Bedeckt ist es heute erstmal bis zum Mittag. Dazu kann es auch ein bisschen regnen. Später wird es dann freundlicher mit Sonne und Wolken und meistens bleibt es trocken. Maximal werden es 18 bis 21 Grad. Morgen gibt es viele Wolken, meist trocken und es geht rauf bis 23 Grad.
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1: Um 3.30 Uhr, ich bin Colin Mock. Der erste Kader von Neubundestrainer Jürgen Klopp steht. Und es ist ein großer. Wegen der XXL-Länderspielpause mit gleich 4 Nations League-Spielen hat Klopp 44 Spieler nominiert. Mit dabei viel jugendliche Frische ohne A-Länderspiel. Etwa winkt dem Leipziger Brian Gruder oder Fenielch aus Stuttgart das Debüt. Klopp sagt:
2: Lektion 1 für unsere gemeinsame Zukunft. Wir lernen, Spaß unter Druck zu haben. Das ist eigentlich cool. Wenn Druck da ist, dann geht es um was. Wenn Druck da ist, dann weiß man, dass wirklich wichtig ist in dem Moment. Dann ist es einfacher, sich voll zu fokussieren. Also das ist kein so negatives Wort, das gehört dazu.
1: Klopps erstes Spiel als Bundestrainer ist nächste Woche gegen die Niederlande. Seit Anfang des Jahres ist die Mehrwertsteuer auf Speisen in Restaurants dauerhaft gesenkt. Bessere Preise gibt's für Gäste aber trotzdem nicht. Das zeigt eine Studie der Branchengewerkschaft NGG. Mehr von Silas Quiring.
3: Bei fast allen untersuchten Gerichten sind die Preise gleich geblieben oder sogar etwas gestiegen. Die Bundesregierung wollte mit der Steuersenkung von 19% auf 7% die Gastronomen, aber explizit auch die Verbraucher entlasten. Schon damals hatten viele Wirte aber gesagt, dass die Entlastung höchstens dafür reicht, die steigenden Kosten auszugleichen. Die Gewerkschaft spricht von einem Steuergeschenk für die Branche, von dem auch die Beschäftigten bisher nicht profitieren.
1: Wer Bahnpersonal angreift, soll härter bestraft werden. Die Mindeststrafe soll bei 6 statt bisher 3 Monaten liegen. Gleiches gilt für Attacken etwa auf Polizisten oder Rettungskräfte. Ein entsprechender Gesetzentwurf aus dem Justizministerium soll in den kommenden Wochen ins Kabinett. Weniger Papier, mehr Tempo. Fördergelder für Investitionen sollen in Zukunft einfacher und schneller bei den Kommunen in Sachsen ankommen. Insgesamt stehen bis 2036 mehr als 1,7 Milliarden Euro aus dem Paket des Bundes zur Verfügung. Mehr von Benno Hille.
4: Damit das Geld möglichst schnell vor Ort ankommt, haben die Landesdirektion und die Sächsische Aufbaubank innerhalb kurzer Zeit ein digitales Förderportal an den Start gebracht. Darüber können die Kommunen die Gelder beantragen. Für den ersten Förderzeitraum bis 2028 stehen zunächst 580 Millionen Euro bereit. Für Verkehrswege, Bildungseinrichtungen, das Rettungswesen sowie Brand- und Katastrophenschutz.
1: Großer Schritt für die Windenergie. In der Nordsee ist Deutschlands größter Offshore-Windpark ans Netz gegangen. Die über 60 Windräder können rechnerisch über 1 Million Haushalte mit Strom versorgen. Der Park allein hebt die deutsche Offshore-Windleistung von etwa 10 auf jetzt 11 Gigawatt. 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
5: Auf der A13 Dresden Richtung Schönefelder Kreuz liegt zwischen Ortrand und Ruhland ein toter Fuchs auf der Autobahn. Staus und Blitzer immer melden an unsere kostenfreie Hotline 0800 0815 200. Das Wetter im Freistaat. Bedeckt ist es heute erstmal bis zum Mittag. Dazu kann es auch ein bisschen regnen. Später wird es dann freundlicher mit Sonne und Wolken und meistens bleibt es trocken. Maximal werden es 18 bis 21 Grad. Morgen gibt es viele Wolken, meist trocken und es geht rauf bis 23 Grad.
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3: Um 4 Uhr, ich bin Colin Mock. Die angekündigten Entlastungen wegen der hohen Spritpreise werden konkreter. CDU-Generalsekretärin Hoppermann hat jetzt erstmals Zahlen genannt. Im ZDF spricht sie von bis zu 25 Cent pro Liter ab nächsten Monat. Wie das genau umgesetzt wird, soll jetzt mit den Bundesländern besprochen werden. Eine Übergewinnsteuer für Mineralölkonzerne schloss Hoppermann aus. Für die will sich unter anderem Finanzminister Klingbeil aber auf EU-Ebene einsetzen. Er trifft sich heute mit seinen Amtskollegen aus den anderen Mitgliedsländern. Windenergie wird für die Stromerzeugung bei uns immer wichtiger. Jetzt ist der nächste große Schritt gemacht. In der Nordsee ist Deutschlands bisher größter Offshore-Windpark ans Netz gegangen. Silas Quiring berichtet.
4: Etwas mehr als 100 Kilometer westlich von Helgoland stehen sie. Die 64 Windräder des Parks mit dem passenden plattdeutschen Namen He Dreit, also er dreht. Der Park alleine hebt die Leistung der deutschen Offshore-Anlagen von etwa 10 auf jetzt 11 Gigawatt. Umgerechnet heißt das, dass der Park über 1 Million Haushalte mit Strom versorgen kann. Gekostet hat der Bau fast 2,5 Milliarden Euro. Übrigens ganz ohne Gelder vom Staat.
3: In Brandenburg ist ein IS-Anhänger mit mutmaßlichen Anschlagsplänen festgenommen worden. Dafür hat der Mann laut Bundesanwaltschaft unter anderem schon eine Kirche in Bremen als potenzielles Ziel ausgekundschaftet und sich eine Waffe besorgt. Er sitzt jetzt in U-Haft. In Frankfurt ist ein dritter Mensch an Malaria gestorben. Der Mann wohnte in der Nähe des Flughafens. Schon im Juli hatten 6 Flughafenmitarbeiter die Tropenkrankheit bekommen, vermutlich von einer eingeschleppten Mücke. Für 2 von ihnen verlief die Krankheit tödlich. Das Bundesverwaltungsgericht in Leipzig hat eine Klage zur Lehrerarbeitszeit zurückgewiesen. Lehrkräfte, die zu viel arbeiten, haben nicht automatisch Anspruch auf einen Ausgleich. Benno Hille mit den Einzelheiten.
5: Geklagt hatte ein Schulleiter aus Niedersachsen. Er hatte wohl jahrelang Überstunden geschoben und wollte die nun auch bezahlt bekommen. Laut dem Gericht ist das aber nur möglich, wenn die Mehrarbeit ausdrücklich angewiesen war. Ansonsten müssten Lehrkräfte anzeigen, dass sie überlastet sind und notfalls Aufgaben zurückstellen. Die GEW versteht das Urteil nicht. Lehrer könnten ihre Arbeit nicht einfach liegen lassen. Die Gewerkschaft fordert eine allgemeine Arbeitszeiterfassung.
3: Jürgen Klopp hat seinen ersten Kader als neuer Bundestrainer vorgestellt. Weil 4 Nations League-Spiele anstehen, nominiert er 44 Spieler, mehr als üblich. Etwa wegen Zaid El Mala vom 1. FC Köln und Felix Keidel von der SV Elversberg das Debüt. Nächste Woche geht's los mit der Partie gegen die Niederlande. 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
6: Nichts los auf den Straßen, ihr habt überall freie Fahrt. Staus und Blitzer immer melden an unsere kostenfreie Hotline 0800 0815 200. Das Wetter im Freistaat. Bedeckt ist es heute erstmal bis zum Mittag. Dazu kann es auch ein bisschen regnen. Später wird es dann freundlicher mit Sonne und Wolken und meistens bleibt es trocken. Maximal werden es 18 bis 21 Grad. Morgen gibt's viele Wolken, meist trocken und es geht rauf bis 23 Grad.
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2: Um 4.30 Uhr, ich bin Colin Mock. Die angekündigten Entlastungen wegen der hohen Spritpreise werden konkreter. CDU-Generalsekretärin Hoppermann hat jetzt erstmals Zahlen genannt. Im ZDF spricht sie von bis zu 25 Cent pro Liter ab nächsten Monat. Wie das genau umgesetzt wird, soll jetzt mit den Bundesländern besprochen werden. Eine Übergewinnsteuer für Mineralölkonzerne schloss Hoppermann aus. Für die will sich unter anderem Finanzminister Klingbeil aber auf EU-Ebene einsetzen. Er trifft sich heute mit seinen Amtskollegen aus den anderen Mitgliedsländern. Windenergie wird für die Stromerzeugung bei uns immer wichtiger. Jetzt ist der nächste große Schritt gemacht. In der Nordsee ist Deutschlands bisher größter Offshore-Windpark ans Netz gegangen. Silas Quiring berichtet.
3: Etwas mehr als 100 Kilometer westlich von Helgoland stehen sie. Die 64 Windräder des Parks mit dem passenden plattdeutschen Namen He Dreit, also er dreht. Der Park alleine hebt die Leistung der deutschen Offshore-Anlagen von etwa 10 auf jetzt 11 Gigawatt. Umgerechnet heißt das, dass der Park über 1 Million Haushalte mit Strom versorgen kann. Gekostet hat der Bau fast 2,5 Milliarden Euro. Übrigens ganz ohne Gelder vom Staat.
2: In Brandenburg ist ein IS-Anhänger mit mutmaßlichen Anschlagsplänen festgenommen worden. Dafür hat der Mann laut Bundesanwaltschaft unter anderem schon eine Kirche in Bremen als potenzielles Ziel ausgekundschaftet und sich eine Waffe besorgt. Er sitzt jetzt in U-Haft. In Frankfurt ist ein dritter Mensch an Malaria gestorben. Der Mann wohnte in der Nähe des Flughafens. Schon im Juli hatten 6 Flughafenmitarbeiter die Tropenkrankheit bekommen, vermutlich von einer eingeschleppten Mücke. Für 2 von ihnen verlief die Krankheit tödlich. Das Bundesverwaltungsgericht in Leipzig hat eine Klage zur Lehrerarbeitszeit zurückgewiesen. Lehrkräfte, die zu viel arbeiten, haben nicht automatisch Anspruch auf einen Ausgleich. Benno Hille mit den Einzelheiten.
4: Geklagt hatte ein Schulleiter aus Niedersachsen. Er hatte wohl jahrelang Überstunden geschoben und wollte die nun auch bezahlt bekommen. Laut dem Gericht ist das aber nur möglich, wenn die Mehrarbeit ausdrücklich angewiesen war. Ansonsten müssten Lehrkräfte anzeigen, dass sie überlastet sind und notfalls Aufgaben zurückstellen. Die GEW versteht das Urteil nicht. Lehrer könnten ihre Arbeit nicht einfach liegen lassen. Die Gewerkschaft fordert eine allgemeine Arbeitszeiterfassung.
2: Jürgen Klopp hat seinen ersten Kader als neuer Bundestrainer vorgestellt. Weil 4 Nations League-Spiele anstehen, nominiert er 44 Spieler, mehr als üblich. Etwa wegen Zaid El-Mallah vom 1. FC Köln und Felix Keidel von der SV Elversberg das Debüt. Nächste Woche geht's los mit der Partie gegen die Niederlande. 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
5: Im Moment ist alles frei auf den Straßen bei uns in Sachsen. Es gibt keine Staus. Staus und Blitzer immer melden an unsere kostenfreie Hotline 0800 0815 200. Das Wetter im Freistaat. Bedeckt ist es heute erstmal bis zum Mittag. Dazu kann es auch ein bisschen regnen. Später wird es dann freundlicher mit Sonne und Wolken und meistens bleibt es trocken. Maximal werden es 18 bis 21 Grad. Morgen gibt es viele Wolken, meist trocken und es geht rauf bis 23 Grad.
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1: Hallo, ich bin Daniel Heinze und das gibt's diese Woche Neues aus Sachsens Kirchen, Gemeinden und christlichen Verbänden. Musik verbindet Generationen. Die Dresdner Kapellknaben feiern jetzt am Wochenende ein Doppeljubiläum. Einmal wird die Kathedrale des Bistums Dresden-Meißen, die ehemalige Hofkirche in Dresden, dieses Jahr 275 Jahre alt. Sie ist das musikalische Zuhause des Knabenchors. Und das Kapellknabeninstitut besteht seit genau 70 Jahren. Zum großen Fest kommen nun rund 120 ehemalige Chorknaben. Gemeinsam mit den heutigen Sängern gestalten sie morgen Nachmittag ein Abendlob in der Kathedrale und am Sonntagvormittag folgt dann ein festlicher Gottesdienst mit dem ehemaligen Chor. Friedhöfe sind nicht nur Orte der Trauer, sie sind Oasen der Natur und helfen bei der Pflege der Seele. Unter diesen beiden Schlagworten laden euch zahlreiche kirchliche Friedhöfe in Sachsen jetzt am Wochenende zum Tag des Friedhofs ein. Euch erwarten vielerorts Führungen, Vorträge und Konzerte. Dabei geht es um Bestattungskultur, historische Grabstätten und die Bedeutung von Friedhöfen für Natur und Gesellschaft. Angebote gibt es unter anderem in Dresden, Rochlitz und Chemnitz. Wir haben euch viele Veranstaltungen auf unserer Website verlinkt. Und gegen geplante Kürzungen im sächsischen Landeshaushalt für die nächsten 2 Jahre wehren sich die freien Schulen in Sachsen und haben jetzt eine Kampagne gestartet. Betroffen sind 726 Schulen im Freistaat, darunter auch viele in kirchlicher Trägerschaft. Die freien Träger kritisieren die Pläne als Ungleichbehandlung. Nur ca. 10% weniger machen mehr kaputt, als man denkt, sagen sie und rufen dazu auf, Abgeordnete direkt anzuschreiben und sich öffentlich mit den Schulen zu solidarisieren. Alle Nachrichten zum Nachlesen findet ihr bei uns auf der Website rsa-sachsen.de/Lichtblick. Schönen Freitag und schönes Wochenende.
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3: Um 5 Uhr, ich bin Colin Mock. Die angekündigten Entlastungen wegen der hohen Spritpreise werden konkreter. CDU-Generalsekretärin Hoppermann hat jetzt erstmals Zahlen genannt. Im ZDF spricht sie von bis zu 25 Cent pro Liter ab nächsten Monat. Wie das genau umgesetzt wird, soll jetzt mit den Bundesländern besprochen werden. Eine Übergewinnsteuer für Mineralölkonzerne schloss Hoppermann aus. Für die will sich unter anderem Finanzminister Klingbeil aber auf EU-Ebene einsetzen. Er trifft sich heute mit seinen Amtskollegen aus den anderen Mitgliedsländern. Seit Anfang des Jahres ist die Mehrwertsteuer auf Speisen in Restaurants dauerhaft gesenkt. Bessere Preise gibt's für Gäste aber trotzdem nicht. Das zeigt eine Studie der Branchengewerkschaft NGG. Mehr von Silas Quiring.
4: Bei fast allen untersuchten Gerichten sind die Preise gleich geblieben oder sogar etwas gestiegen. Die Bundesregierung wollte mit der Steuersenkung von 19% auf 7% die Gastronomen, aber explizit auch die Verbraucher entlasten. Schon damals hatten viele Wirte aber gesagt, dass die Entlastung höchstens dafür reicht, die steigenden Kosten auszugleichen. Die Gewerkschaft spricht von einem Steuergeschenk für die Branche, von dem auch die Beschäftigten bisher nicht profitieren.
3: In Brandenburg ist ein IS-Anhänger mit mutmaßlichen Anschlagsplänen festgenommen worden. Dafür hat der Mann laut Bundesanwaltschaft unter anderem schon eine Kirche in Bremen als potenzielles Ziel ausgekundschaftet und sich eine Waffe besorgt. Er sitzt jetzt in U-Haft. Weniger Papier, mehr Tempo. Fördergelder für Investitionen sollen in Zukunft einfacher und schneller bei den Kommunen in Sachsen ankommen. Insgesamt stehen bis 2036 mehr als 1,7 Milliarden Euro aus dem Paket des Bundes zur Verfügung. Mehr von Benno Hille.
5: Damit das Geld möglichst schnell vor Ort ankommt, haben die Landesdirektion und die Sächsische Aufbaubank innerhalb kurzer Zeit ein digitales Förderportal an den Start gebracht. Darüber können die Kommunen die Gelder beantragen. Für den ersten Förderzeitraum bis 2028 stehen zunächst 580 Millionen Euro bereit. Für Verkehrswege, Bildungseinrichtungen, das Rettungswesen sowie Brand- und Katastrophenschutz.
3: Wer Bahnpersonal angreift, soll härter bestraft werden. Die Mindeststrafe soll bei 6 statt bisher 3 Monaten liegen. Gleiches gilt für Attacken etwa auf Polizisten oder Rettungskräfte. Ein entsprechender Gesetzentwurf aus dem Justizministerium soll in den kommenden Wochen ins Kabinett. 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
6: Auf der A4 Dresden Richtung Chemnitz liegen zwischen Berbersdorf und Hainichen Gegenstände auf der rechten Spur. Und in Ottendorf-Okrilla ist die Radeberger Straße zwischen der A4, Ottendorf-Okrilla und am Sande in beiden Richtungen wegen eines defekten Schwertransports gesperrt. Staus und Blitzer immer melden an unsere kostenfreie Hotline 0800 0815 200. Das Wetter im Freistaat. Viele Wolken gibt es heute Morgen und dazu fällt erstmal noch etwas Regen. Bis zum Mittag zieht der Regen dann ab. Danach bleibt es meistens trocken bei mal mehr, mal weniger Wolken. Am Nachmittag werden es 18 bis 21 Grad. Morgen geht das meist trocken und wolkig weiter bei bis zu 23 Grad. Am Sonntag kommt von Norden her wieder mehr Regen dazu. Abends eher Schauer und etwas Wind.
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8: Na guten Morgen Sachsen. Wollen wir mal dafür sorgen, dass der Frühdienst gut auf Arbeit kommt und der Nachtdienst noch die letzten Minuten gut durchhält. Wenn ihr euch unsterblich macht bei den Kollegen und schon mal Kaffee aufsetzt, habe ich jetzt für euch die Rhythmics Bon Jovi It's My Life. Schönes Radio-Koffeinbrett. Und vorher die Sandra mit dem Stoßgebet zum frühen Freitagmorgen. Hier ist die Maria Magdalena. Das ist mehr 80er-Mucke bei RSA.

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1: Ja, Freistaat, es ist langsam die Zeit, es sind die Temperaturen, da verzieht man sich abends wieder auch nach drinnen und damit in eurem Partykeller heute Abend die Disco-Kugel aber sowas von abrodieren kann, gibt's heute Abend wieder Maxis Maximal. Das heißt bei RSA die Disco-Mixer aus eurer Sturm- und Drangzeit mit Uwe Heuer.
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1: Spielt mir jetzt schon automatisch die Luftgitarre mit, oder? Heute ab 19 Uhr bei RSA. Und jetzt zum Wachwerden. Tina Turner, aber nur große Namen bei RSA. Eurythmics.

0: Freunde, ihr habt es gelesen, ihr habt es mitbekommen, in Leipzig im Freistaat gibt es das erste Roboter-Restaurant. Hier ist RSA, da wird wirklich vom Roboter, von einer Maschine gekocht. Wenn ihr am Hauptbahnhof in Leipzig mal in der Nähe seid und ihr wissen wollt, ob es was taugt, wir haben es für euch getestet.
1: Also der erste Geschmackstest, wir beißen rein in die Bolognese-Pasta. Mhm. Es schmeckt würzig, es schmeckt gut nach Bolognese. Das Fleisch, die Möhren, der Sellerie hat eine sehr gute Konsistenz. Also ich bin positiv überrascht. Ich bin der Sache sehr kritisch gegenüber reingegangen. Aber, warte mal, nochmal mit einer Tomate.
0: Mhm. Ja.
1: Doch, schmeckt. Ich meine, für 12 Euro, das ist ein stattlicher Preis. Tja. Die Portion ist so okay groß. Also es ist schon recht teuer, geschmacklich, aber gut. Würde für mich jetzt aber nicht an der Hausmannskost rankommen. Also 7 von 10 Punkten geben.
0: Okay, alles klar. Kollege und Reporter Timon, 14 Gerichte kann der Kochroboter kochen, werden frisch zubereitet und schafft bis zu 120 pro Stunde. Könnt ihr durch die Glasscheibe zugucken und zwar im Leipziger Hauptbahnhof. Also wenn ihr mal in der Nähe seid, dann muss man trotzdem mal gucken, oder? RSA muss man trotzdem mal hören, jetzt für Tina Turner.

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1: Um 5.30 Uhr. Ich bin Anna Löwer. Die Generalstaatsanwaltschaft hat Anklage gegen 7 Aue-Hooligans erhoben. Die 21- bis 30-Jährigen sollen zu einer Ultragruppe gehört haben, die für Angriffe und Überfälle auf gegnerische Fans verantwortlich gemacht wird. 5 Leute waren letztes Jahr schon zu Freiheitsstrafen verurteilt worden. In Wurzen wird am Abend das Landesernte-Dankfest eröffnet. Übers Wochenende gibt es ein großes Programm mit Landmarkt, Erntekronen, Ausstellung, Blaulichtmeile und Familienangeboten. Es sind zusätzliche Züge und Busse im Einsatz. Bei den angekündigten Spritpreisentlastungen gibt's erstmals konkrete Zahlen. Sie könnten bis zu 25 Cent pro Liter betragen, zu Anfang Oktober, sagt CDU-Generalsekretärin Hoppermann im ZDF. Wie genau das umgesetzt wird, soll mit den Bundesländern besprochen werden. Fehlstart für Hoffenheim in der Fußball-Europa League. Die TSG verlor ihr Auftaktmatch am Abend beim griechischen Club Kreta mit 0:2. 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
2: In Ottendorf-Okrilla ist die Radeberger Straße zwischen der A4, Ottendorf-Okrilla und am Sande in beiden Richtungen wegen eines defekten Schwertransports gesperrt. Staus und Blitzer immer melden an unsere kostenfreie Hotline 0800 0815 200.
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2: Das Wetter im Freistaat. Viele Wolken gibt es heute Morgen und dazu fällt erstmal noch etwas Regen. Bis zum Mittag zieht der Regen dann ab. Danach bleibt es meistens trocken bei mal mehr, mal weniger Wolken. Am Nachmittag werden es 18 bis 21 Grad. Morgen geht das meist trocken und wolkig weiter bei bis zu 23 Grad. Am Sonntag kommt von Norden her wieder mehr Regen dazu. Abends eher Schauer und etwas Wind.
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4: Ein Notstromaggregat zum Aufheizen in der Tierwelt. Darum geht's gleich im Klugschisser Morgen. Jetzt erstmal Ronan Keating und die Fürth-Pauper von AHA leuchten euch den Weg auf die Arbeit oder in den wohlverdienten frühen Feierabend. Das ist ja wohl. Das Hanau scheint so ein TV. Ich bin der Domi. Hallo.

Igel. Igel haben einen eingebauten Notstromheizkessel, damit sie nicht erfrieren. Und damit guten Morgen bei RSA. Wie immer an dieser Stelle euer schnelles Wissen für unterwegs. Könnt ihr gleich auf der Arbeit beim ersten Kaffee punkten. Und zwar mit unserem Klugschiss. Igel überwintern und zwar mit zwei Fettschichten. Die eine, die ist wie bei uns, die isoliert, die gibt langsam Energie. Da kann der Igel beim Winterschlaf von zehren. Aber Igel haben an den Schultern noch ein anderes dickes braunes Fettpolster. Und das ist die eiserne Reserve für den jährlich riskantesten Moment des Igels. Und zwar das Aufwachen aus dem Winterschlaf. Dieses Fett wird dann in einer ganz kurzen chemischen Kettenreaktion direkt in Wärme verbrannt. Und so kann der Igel dann von 5 Grad auf 36 Grad innerhalb von kürzester Zeit hochheizen. Würde das nicht so schnell passieren, würde er tatsächlich im kürzesten Zeitraum erfrieren. Können wir jetzt festhalten, man ist ja gar nicht dick, man hat einen Heizkessel dabei. Freunde, schnelles Wissen für unterwegs, immer bei RSA 6:14.

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ein Recken und Strecken ist das im Freistaat, Freunde. Erstmal wach werden, erstmal Kaffee kippen und die Frau hören, die in den 60ern sogar auf Deutsch gesungen hat, und zwar zwei Apfelsinen im Haar und an den Hüften Bananen. Später ist sie dann zu ihrer Muttersprache Französisch zurückgekehrt. Hier ist France Gall von 1987 bei RSA. Schönen guten Morgen, Freistaat.

0: 5.56 Uhr. Guten Morgen, Freistaat. Hier ist RSA zu diesem Freitag. 25 Cent weniger auf den Liter Benzin und Diesel. Im Oktober wird gerade diskutiert, während Italien auch eine Idee umsetzt, und zwar die Kfz-Steuer für ein ganzes Jahr abschafft. Neuigkeiten zum Spritpreis-Wahnsinn in den RSA-Nachrichten halbstündlich. Jetzt ist erstmal die Zeit, da ist der Freistaat noch ein bisschen maulfaul. Also lass mal lieber die Mucke sprechen, ne? Boys, die Pet Shop Boys und die Tears for Fears Boys. Für eine Kulte, die Spaß machen. Mehr 80er Mucke, damit ihr easy peasy erstmal in diesen Freitag reinkommt. Hier bei RSA. Ich bin der Neumi. Guten Morgen.
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9: Um 6 Uhr, ich bin Dirk Justus. Die angekündigten Entlastungen wegen der hohen Spritpreise werden etwas konkreter. CDU-Generalsekretärin Hoppermann hat jetzt erstmals Zahlen genannt. Colin Mock berichtet.
10: Im ZDF spricht sie von bis zu 25 Cent pro Liter, angepeilt ab Anfang nächsten Monats. Wie das genau umgesetzt wird, soll jetzt mit den Bundesländern besprochen werden. Eine Übergewinnsteuer für Mineralölkonzerne schloss Hoppermann währenddessen aus. Für die will sich unter anderem Finanzminister Klingbeil aber auf EU-Ebene einsetzen. Er trifft sich heute mit seinen Amtskollegen aus den anderen Mitgliedsländern.
9: In Wurzen wird am Abend das Landesernte-Dankfest eröffnet. Übers Wochenende gibt es ein großes Programm mit Landmarkt, Erntekronenausstellung, Blaulichtmeile und Familienangeboten. Es sind zusätzliche Züge und Busse im Einsatz. Vor Ort gibt es auch einen großen Parkplatz und einen Bus-Shuttle. Lehrer, die zu viel arbeiten, haben nicht automatisch Anspruch auf einen Ausgleich. Das hat das Bundesverwaltungsgericht in Leipzig entschieden. Möglich ist das nur, wenn Überstunden angewiesen werden. Notfalls müssen Lehrkräfte Aufgaben zurückstellen, so das Gericht. Die GEW meint, Lehrer können ihre Arbeit nicht einfach liegen lassen. Papst Leo bekommt einen Herrnhuter Stern aus der Oberlausitz. Ministerpräsident Kretschmer wird das Geschenk bei einer Privataudienz im Vatikan nächste Woche übergeben. Der 1,5 Meter große Herrnhuter Stern soll im Dezember auf dem Petersplatz in Rom über der Krippe leuchten. Fehlstart für Hoffenheim in der Fußball-Europa League. Die TSG verlor ihr Auftaktmatch am Abend beim griechischen Club Kreta mit 0:2. 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
0: Es ist eine Minute nach um 6 und das ist schön für euch, denn es ist nichts los auf den Straßen. Falls ihr dann doch heute im Laufe des Tages was entdeckt, gebt es gerne an die anderen weiter und zwar über uns kostenfrei. 0800 0815 200, Dankeschön. Das Wetter am Freistaat. In Leipzig haben wir 14, Dresden und Plauen, ja, halbwegs frische 13 Grad. Heute Morgen Und heute Abend gibt es ein bisschen Regen, am Nachmittag auch ein bisschen Sonne bei maximal 21 Grad. Der Sonnabend, da gibt es mehr Sonne als Wolken bei 23 Grad, also morgen total schön. Und am Sonntag zieht dann Regen durch bei um die 20 Grad maximal.
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0: Guten Morgen, Freistaat. Liebe Berufspendler, liebe Highway-Helden auf dem Bock, liebe Außendienstler. Habt heute wieder eine tolle Tour mit RSA an eurer Seite. Wir haben euch wie immer eine super Playlist gebastelt, damit ihr euch darum nicht auch noch kümmern müsst. Also jetzt tief durchatmen, Abflug in den Freitag und laut drehen für Kultis, die Spaß machen von den Backstreet Boys von Blondie und mehr 80er-Mucke von den Pet Shop Boys. Und ab geht's mit Tears for Fears hier bei RSA. Hi. Show.

0: Ihr liegt bestens in der Zeit, Freistaat. Es ist 6:10 Uhr. 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
0: Wir machen es wie die Backstreet Boys und stehen jetzt wie die Vampire auf. Rein in den Freitag mit gutem Sound aus den 90ern bei RSA. 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

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Ich bin der Neumi, bringe euch erstmal gut auf die Arbeit und grüße mal alle, die auch eine eher schwierige Nacht hatten. Ich weiß nicht, was der Hahn von unserem Nachbarn diese Nacht angestellt hat, ob da aus Versehen jemand das Licht schon eher angemacht hat oder die nachts mit dem Marder gequatscht haben, aber ab 2:30 hat er durchgehend gekräht. Der Krefel, da müssen wir heute nochmal ein Wörtchen reden, falls ihr auch noch total malade seid in der Birne. Dann gibt's jetzt Kult, jetzt die Wachmachen, Chris Rare mit der Julia und mehr 80er-Mucke von der Annika, der Japanese Boy. Es ist 6:20 Uhr und hier ist RSA. Guten Morgen.

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0: 25 Jahre Highland Games in Trebsen, Schmalspurbahn-Festival bei der Lößnitzgrundbahn oder der Herbstpflanzenmarkt im Botanischen Garten zu Leipzig. Freunde, in unserem schönen Sachsen ist wieder beste Ausflugszeit. Macht euren Plan am besten mit ersasachsen.de. Auf unserer Homepage wie jeden Freitag die schönsten Ausflugstipps für eure Region. So, Gassi-Runde, Frühsport und bei RSA maximal gute Playlist. Richtige, um in Schwung zu kommen. Und wir haben genau das Richtige, um erstmal noch in den Puschen ein bisschen drin zu bleiben, bevor man losmacht. Kult jetzt die Laune machen. Mehr 80er Sound bis um 7 hier bei RSA. Ich bin der Neumi und wünsche euch einen traumhaften Freitagmorgen. Hi.
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1: Um 6.30 Uhr, ich bin Dirk Justes. Die angekündigten Entlastungen wegen der hohen Spritpreise werden konkreter. CDU-Generalsekretär Hoppermann hat im ZDF erstmals Zahlen genannt. Sie könnten ab Oktober bis zu 25 Cent pro Liter betragen. Wie das genau umgesetzt wird, soll jetzt mit den Bundesländern besprochen werden. Sachsen feiert Erntedank dieses Jahr in Wurzen im Landkreis Leipzig. Heute Abend wird das große Festwochenende eröffnet. Im Mittelpunkt stehen regionale Produkte wie Gemüse, Käse und Wild. Umrahmt wird das Ganze von einem großen Festprogramm auf zwei Bühnen. Zwischen Wurzen und Leipzig fahren Extrazüge. Die Generalstaatsanwaltschaft hat Anklage gegen 7 Aue-Hooligans erhoben. Die 21- bis 30-Jährigen sollen zu einer Ultragruppe gehört haben, die für Angriffe und Überfälle auf gegnerische Fans verantwortlich gemacht wird. 5 Leute waren letztes Jahr schon zu Freiheitsstrafen verurteilt worden. Die TSG Hoffenheim hat ihr Auftaktspiel in der Fußball-Europa League verloren. Beim griechischen Pokalsieger Kreta gab es am Abend eine 0-2-Pleite. 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
2: Na, das wollen wir doch hören am Freitagmorgen, der RSA-Verkehrsreport. Freie Fahrt, habt ihr was? Wenn ihr was auf dem Weg zur Arbeit entdeckt, gibt's kein Weiter an die anderen. So rum, 0800 0815 200, vielen Dank.
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2: So, das Wetter am Freistaat. In Chemnitz haben wir 12, Bautzen genauso wie in Torgau 13 Grad. Heute Morgen und zum Freitagabend gibt es ein bisschen Regen. Am Nachmittag auch ein bisschen Sonne bei maximal 21 Grad. Am Samstag mehr Sonne als Wolken bei 23. Am Sonntag wieder mit Regen bei bis zu 21.
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2: Ja, guten Morgen, Freistaat. Hattet ihr die Spinnfäden auch schon in der Gusche dieser Tage? Was ist das, was jetzt immer so durch die Luft schwebt? Das ist ganz typisch für einen Altweibersommer. Aber warum heißt denn der eigentlich so? Hat der wirklich was mit älteren Damen zu tun? Das klären wir gleich im Klugschiss am Morgen. Euer schnelles Wissen für unterwegs, immer 6.40 Uhr bei RSA. Und gute Mucke haben wir natürlich auch. Village People Alpha Wild Share. Und damit die Playlist zum Wachwerden für euch rund wird, die Bee Gees. Hauen jetzt hier erstmal ganz gemütlich auf die Pauke. Mehr 80er-Mucke bei RSA. Ich bin der Neumi. Hallo.

Handmeldung, wer geht auf dem Zahnfleisch, weil die Woche schon super anstrengend war? Freunde, heute kriegt er auch noch hin mit der Unterstützung von RSA und Kulthits, die Spaß machen. Joe Cocker, Unchain My Heart, die Village People YMCA und auch gleich mehr 80er Mucke von Alphaville mit Forever Young. Es ist 6.40 Uhr, wir sind pünktlich zum Klugschiss am Morgen. Euer schnelles Wissen für unterwegs könnt ihr gleich am Kaffeeautomaten wieder mit gutem Gesprächsstoff punkten. Der Altweibersommer, hat der was mit älteren Frauen zu tun? Jein, also Altweibersommer. Man kennt's ja, diese Spinnfäden, die aktuell durch die Luft fliegen. Diese kleinen Baldarinspinnen, die schießen überall ihre Spinnfäden hin, um vom Wind weggetragen zu werden. Das ist jetzt typisch für diese Zeit. Und Spinnen weben ja. Und ein altdeutsches Wort für Weben ist Weiben, also Altweibersommer. Und jetzt kommt noch die germanische Mythologie von damals dazu, wo man diese weißen Spinnfäden mit den grauen Haaren von alten Frauen oder Göttinnen gleichgesetzt hat. Sogenannte Lebensfäden, dass die weben. Und daher, das ist so ein Mischmasch aus allem, der Begriff Altweibersommer. Habt ihr hier gehört bei RSA? Klugschiss am Morgen, frische Folge, immer 6.40 Uhr, 8.40 Uhr bei euren RSA-Muntermachern.

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Naja, zu YMCA kann man zumindest gedanklich ein bisschen Frühsport machen. Guten Morgen, Freistaat. 6.48 Uhr, liebe Motorsportfans, denkt dran, RSA schickt euch in ein paar Minuten zu den Dekra-Klassik-Tagen dieses Wochenende auf den Dekra-Lausitzring. 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Jetzt eine coole Mucke von dem Kerl, der hat mutmaßlich bei Woodstock die Luftgitarre erfunden und weil er wirklich so ein bisschen epileptische Bewegungen gemacht hat und voll abgegangen ist zu der Mucke und danach hat es ihm dann manche einer nachgemacht. Und zwar dem wunderbaren Joe Cocker. Hier ist das Reibeisen par excellence mit dem absoluten Kulthit bei RSA.

0: das ist auch eine Idee. Die Italiener setzen die Kfz-Steuer für ein gesamtes Jahr aus. Und bei uns wird gerade heiß diskutiert. 25 Cent weniger auf einen Liter Benzin, Liter Diesel ab Oktober. Neuigkeiten zum Spritpreis. Wahnsinn. Gleich in den Erster Nachrichten. So, Freunde, gebt eurem Schatz einen Knutscher, Arbeitstasche über die Schulter. Und wenn ihr gleich im Auto sitzt, hier, richtig dicker Song. Da machen wir die Bangers und natürlich unsere Lieblingsstammgäste aus den 70ern. Bonnie M. Also wenn ihr gleich im Auto seid, RSA auf den ersten Speicherplatz packen. Für Kultitz, die Spaß machen und mehr 80er-Mucke rund um die Uhr. Guten Morgen, Sachsen.
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1: Um 7 Uhr. Ich bin Dirk Justus. Die angekündigten Entlastungen wegen der hohen Spritpreise werden konkreter. CDU-Generalsekretär Hoppermann hat im ZDF erstmals Zahlen genannt. Sie könnten ab Oktober bis zu 25 Cent pro Liter betragen. Wie das genau umgesetzt wird, soll jetzt mit den Bundesländern besprochen werden. Die Ernte in Sachsen ist dieses Jahr eher mäßig gelaufen. Trotzdem wird in Wurzen am Wochenende groß gefeiert. Dort beginnt heute Abend das Landesernte-Dankfest. Im Mittelpunkt steht die Landwirtschaft in der Region. Organisatorin Conny Hansbach sagte uns:
2: Ich denke, wir haben wirklich ein buntes Programm gestrickt. Ob das die Erntekronenausstellung ist, Vereine präsentieren sich. Es wird den Wurzner Landmarkt geben, wo wir wirklich den Fokus auf regionale Produkte legen. Und was wir auch versucht haben zu schaffen, dass wir nicht nur Wurzen präsentieren, sondern das Wurzner Land und unseren Zusammenhalt hier unter den 4 Gemeinden.
1: Der Fallschirmhersteller Spekon baut bei Zittau seine Produktion aus. In Seifennersdorf wird heute der erste Spatenstich gesetzt. Die Investitionssumme liegt bei mehr als 8 Millionen Euro, knapp 3 Millionen Steuern Freistaat und Bund bei. Die bisherigen Kapazitäten am Standort reichen nicht mehr aus. Polizei und Feuerwehr in Weißwasser haben ein ausgebüxtes Minischwein wieder eingefangen. Das war schwieriger als gedacht. Das Schwein ließ sich auch mit Obst nicht anlocken und versteckte sich immer wieder in Büschen. Am Ende hatten die Einsatzkräfte dann aber doch Erfolg. Die TSG Hoffenheim hat ihr Auftaktspiel in der Fußball-Europa League verloren. Beim griechischen Pokalsieger Kreta gab es am Abend eine 0-2-Pleite. 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
3: Coole Story mit dem Minischwein. Uns hätten sie alle mit Essen angelockt, oder? RSA, hier ist es. Kurz nach um 7, 2 Minuten nach oben. Eine Meldung von der A13 Richtung Dresden zwischen Klettwitz und Schwarzheide. Hier Behinderungen nach Unfall. Habt ihr noch mehr? Vielleicht Blitzer auf dem Weg zur Arbeit? Dann gibt's gern weiter an die anderen. Über uns kostenfrei 0800 0815 200. Beim Wetter im Freistaat, ja, klassisches Übergangsjackenwetter. 12 Grad in Görlitz, in Freiberg genauso wie in Zwickau jeweils 12 Grad, maximal heute 21. Dazu heute Morgen und heute Abend ein bisschen Regen möglich, am Nachmittag dann ein bisschen sonnig. Der Samstag bringt mehr Sonne als Wolken bei 23, am Sonntag wieder Regen bei bis zu 21 Grad.
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3: Motorsportfans, guten Morgen. 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

0: Motorsportfans im Freistaat, hier ist RSA, es ist 7:11 Uhr. Wir haben genau das richtige Highlight für euch, was ihr euch dringend geben solltet am Wochenende, und zwar die Dekra-Klassiktage auf dem Dekra-Lausitzring. Am 19., am 20. September, also morgen und übermorgen, geht's da richtig rund. Historischer Motorsport wirklich zum Anfassen. Also 150 historische Rennfahrzeuge, Pkw, Nutzfahrzeuge, Motorräder, Traktoren auf legendärer Grand Prix-Strecke. Es gibt ein Oldtimer-Renntaxi, also ihr könnt da wirklich ein Rennen mit einem Rennboliden buchen und da mitfahren. Kurserunden, Trackdays, Ausstellung und Händlermeile, das ist ja auch immer geil. Also Präsentation von Raritäten, eine Oldtimer-Messe, wo man wirklich auch mal richtig staunen kann. Und vor allem, falls ihr selber was braucht, der große Teilemarkt da auch wieder am Start bei den Dekra-Klassiktagen morgen und übermorgen auf dem Dekra-Lausitzring. Glück auf und guten Morgen nach Schwarzenberg. Hallo Angela.
1: Hallo, ich grüße dich.
0: Hi, noch vor der Arbeit. 4 Wochenendtickets für die Dekra-Klassiktage klar gemacht. Wir wünschen euch ganz viel Spaß.
1: Vielen Dank.
0: Warum müsst ihr dort unbedingt mal hin?
1: Also mein Mann möchte da schon immer mal hin. Ja. Und hat aber nie probiert, mal ein paar Tickets zu ergattern. Und jetzt habe ich das gehört auf dem Weg zur Arbeit und habe gedacht, jetzt probiere ich das einfach mal.
0: Angela, Traumfrau, wir wünschen euch viel Spaß und ein schönes Wochenende auf dem Dekra Lausitzring. Und damit ihr da draußen jetzt auch, egal in welchem Boliden, gut in Fahrt kommt, könnt ihr jetzt Spaß machen von The Farm Bonnie M. und Nick Kirscher bei RSA. Angela, bleib noch kurz dran, schönen Freitag.

0: Findet ihr das auch so cool, dass wir in unseren gefilten Jahreszeiten haben? Da können wir wirklich dankbar sein. Hier ist RSA. Es ist 7:18 Uhr. Und die komplette Herbstfarbenpracht, die wird am Wochenende in Wossen beim Erntedankfest gefeiert. Also wenn ihr noch freie Kapazitäten habt, hier kommt der Ausflugstipp in Sachen Herbst.
1: Wir sind alleine beim Festumzug über 800 Leute dabei. Wir haben von großen Stars wie Iggy Kelly und Ruby dabei. Wir haben aber auch die regionalen wie die Kultpiloten, wir haben die Sächsische Bläserphilharmonie. Also wirklich für die ganze Familie haben wir Programm. Alle Meilen von der Grünmeile, von der Technikschau zur Kirchenmeile, dass man einfach sieht, was es in der Region in Wurzen möglich ist. Wir würden uns einfach freuen, wenn alle Hörer sozusagen gerne mal nach Wurzen kommen und sich anschauen, was hier eigentlich alles wächst.
0: Naja, Marcel Buchter, Oberbürgermeister aus Wurzen, Landesernte-Dankfest. Das ist der Ausflugstipp an diesem Wochenende für den Freistaat. Und das Schöne ist ja, die Taktung auch im öffentlichen Nahverkehr wurde dahingehend auch erhöht. Ihr könnt also sogar ohne Auto anreisen, wenn ihr möchtet. Alle Infos nochmal auf rsasachsen.de. Falls euch das doch eine Ecke zu weit ist, bei uns auf der Homepage findet ihr auch immer den perfekten Ausflugstipp für eure Region.

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0: Furchenfans, Kleingartenkumpel, Schrebersachsen, RSA hier. Stellt euch mal vor, ihr hättet euren wunderschönen Garten nicht in vielen Jahren erschaffen, sondern nur in ein paar Stunden. Was zwei sächsische Männer für eine krasse Mammutaufgabe vorhaben, um sich in Shanghai einen Weltmeistertitel zu holen, es hat sowas von Respekt verdient. 7.40 Uhr gibt es eine Geschichte mit wirklich Kinnlade nach unten Moment hier bei RSA. Und damit die beste Playlist, damit ihr gut wach werdet und auf die Arbeit kommt. Shania Twain, Jennifer Rush. Der 80er, Phil Collins, direkt nach halb acht bei euren RSA Muntermachern. Ich bin der Neumi, hallo.
1: So viele Sachsen haben ihr musikalisches Talent schon unter Beweis gestellt.

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1: Um 7.30 Uhr, ich bin Dirk Justes. Zu den angekündigten Spritpreisentlastungen gibt es erstmals Zahlen. Um bis zu 25 Cent pro Liter sollen Autofahrer ab Oktober entlastet werden. Das hat CDU-Generalsekretärin Hoppermann im ZDF gesagt. Der genaue Weg soll mit den Bundesländern geklärt werden. In Wurzen wird am Abend das Landesernte-Dankfest eröffnet. Übers Wochenende gibt es ein großes Programm mit Landmarkt, Erntekronenausstellung, Blaulichtmeile und Familienangeboten. Es sind zusätzliche Züge und Busse im Einsatz. Vor Ort gibt's auch einen großen Parkplatz und ein Bus-Shuttle. Rund ums Dresdner Rudolf-Habich-Stadion gelten zum Spiel von Dynamo gegen Hertha morgen besondere Auflagen. So sind etwa Pyrotechnik, spezielle Handschuhe, Schutzwesten, Protektoren, Sturmhauben oder Masken verboten. Das hat die Stadt festgelegt. Beim letzten Duell der beiden Teams im April hat es schwere Ausschreitungen gegeben. Fehlstart für Hoffenheim in der Fußball-Europa League. Die TSG verlor ihr Auftaktmatch am Abend beim griechischen Club Kreta mit 0:2. 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
2: 7.31 Uhr, der RSA Verkehrssupport. Auf der A13 Behinderungen nach Unfall Berlin-Dresden in Höhe Schwarzheide. Stau nach Unfall, außerdem Metallteile und Reifenteile auf der A14 Leipzig-Nossen. Zwischen Grimma und Mutschen hier auf der rechten Spur, bitte Obacht. Und Blitzer haben wir Leipzig-Riemannstraße beidseitig. Vielen Dank Jens fürs Durchgeben. Und Chemnitz, hier wird geblitzt, Leipziger Straße, stadtauswärts an der Tanke. Wenn ihr auch was habt, gibt's gern durch, kostenfrei an uns 0800 0815 200.
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2: Also, ich gucke gerade mal noch auf wirklich einer Linie durch Nordsachsen. Ziehen momentan Schauer durch. Das kann in den nächsten Stunden auch noch so weitergehen. Im restlichen Freistaat, wenn überhaupt, heute früh nur mal eine Husche. In Dresden, Leipzig, da haben wir 14 Grad. In Chemnitz sind es 13. Also heute Morgen sind vereinzelte Schauer drin. Heute Abend dann überall, vor allem auch in den Bergen, Regen. Am Nachmittag kommt die Sonne raus bei maximal heute 21 Grad.
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2: Hallöchen Freistaat, guten Morgen. Das meistgespielte Lied beim Oktoberfest ist eigentlich aus Sachsen. 7.50 Uhr bestätigen wir hier mal erstaunliche sächsische Copyrights bei RSA. Jetzt machen wir schön Shania Twain. New Order bringt euch gut in den Tag und ihr schon der gut gelaunte Phil Collins von 1988. Die Two Hearts, also Knutsche an den Schatzi und dann Abflug hier in einen fantastischen Freitagmorgen mit RSA.

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1: 7.39 Uhr RSA hier. Daumen drücken nach Fernost. Sachsen ist vertreten bei den World Skills Shanghai 2026. Das sind im Prinzip die Berufemeisterschaften. Unsere zwei Sachsen, Mauke Aurel Spalek aus Zschopau und Lennart Weizmann aus Olbernhau, die wollen die Goldmedaille holen und zwar im Bereich Landschaftsgärtnerei. Aufgabe ist, einen Garten aus dem Nichts zu bauen. 5x5 Meter nach Millimeterplan. 22 Stunden haben die nur Zeit. Also Pflanzen, Pflastern, Baggern, Mauern bauen, alles drum und dran. Und dann wird mit Laser nachgemessen und dann soll es schön aussehen. Vollkommen krasse Kiste. Jungs, erzählt's mal, was ist denn für euch, also wenn man das alles hört, was ist denn die größte Herausforderung?
2: Na, auf alle Fälle die Zeit, weil der Garten muss am Ende mit möglichst bester Präzision dort stehen und das in der vorgegebenen Zeit. Ja. Deswegen die Zeit wird ein Riesenproblem für uns. Ja. Und ansonsten die Aufgabe, werden wir uns überraschen lassen, was kommt.
1: Ja, also 22 Stunden, das ist ja nicht, was, wie würde denn ein Hobbygärtner dafür brauchen?
3: Also Hobbygärtner würde ich sagen 3- bis 4-fache an Zeit. Bei uns normal auf Arbeit würde ich sagen, das Doppelte an Zeit.
1: Okay, krass. Zubetonieren ist keine Option, oder?
3: Ja, das wäre das. Oder Asphalt, ja. Geht auch.
1: Ihr habt euch ja auch sehr intensiv dafür vorbereitet, dass ihr das wirklich rocken könnt, ne?
3: Ja, tatsächlich. Also wir hatten jetzt 2 Wochen intensives Training mit unserem Bundestrainer und Landestrainer. Und die haben für uns 2 chinesische Gärten geplant. Und dort haben wir dann eben Mauern gebaut, wir haben Wege gebaut, wir haben Brücken gebaut aus Holz, Terrassen,
2: Teiche angelegt,
3: also alles Mögliche, was im Garten so vorkommen kann.
1: Marc Aurel Spalek aus Zschopau und Lennart Weizmann aus Olbernhau, unsere sächsischen Kandidaten für die Goldmedaille im Bereich Landschaftsgärtner bei den Berufemeisterschaften in Shanghai. Ihr seid weit weg, aber ihr könnt euch sicher sein, der gesamte Freistaat drückt euch die Daumen. Also Jungs, holt die Medaille.
3: Das wäre natürlich klasse, ja. Vielen Dank für die Unterstützung auf jeden Fall.
1: Freunde, damit ihr euch heute auch den symbolischen Pokal holt für die Mammutaufgaben, die bei euch auf der Arbeit anstehen. RSA ist an eurer Seite. Mit Kultis viel Spaß machen. Und mehr 80er Mucke jetzt von Jennifer Rush, Albert Hammond und New Order bei RSA.

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Mitte bis Ende September, das ist die Zeit, da ploppen die Oktoberfeste in Deutschland auf. Und auch beim Original-Oktoberfest in München ist das meistgespielte Lied eigentlich aus Sachsen. SA hier, viermal pro Stunde, ich habe es mal nachgeschaut, wird es im Schnitt in jedem Festzelt beim Oktoberfest in der Stunde gespielt. Viermal. Urbayerisch, könnte man denken, ein Prosit, nix da, ist ein typisch sächsisches Lied und zwar ein Prosit der Gemütlichkeit, stammt überraschenderweise aus Chemnitz. 1898 schrieb das der Chemnitzer Musiker und Chorleiter Bernhard Dietrich und es verbreitete sich wie ein Fegefeuer der guten Laune und zwar überall, wo eine deftige Blasmusik gespielt wurde. Habt ihr hier gehört? Bei RSA. Jetzt machen wir die wunderbare Jennifer Rush. In Sachsen zwar nicht zu Hause, aber immer wieder gern gehört und gesehen. Hier ist Hard Over Mind, mehr 80er Mucke bei RSA.

0: 25 Cent weniger auf den Liter Benzin, Liter Diesel im Oktober wird gerade diskutiert. RSA hier, während Italien auch schon die Idee umsetzt, und zwar die Kfz-Steuer für ein ganzes Jahr abschafft. Neuigkeiten zum Spritpreis Wahnsinn in den RSA Nachrichten. Und volle Ladung Kult jetzt bei RSA. Klar, damit ihr in Schwung kommt. Aber Jermaine Jackson und... Lena May ist arschcool. Kultitz, der absolute Laune macht nach um 8 bei euren ersten Muntermachern. Ich bin der Neumir und wünsche euch einen schönen Freitag. Kommt gut durch.
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10: Um 8 Uhr. Ich bin Dirk Justus. Zu den angekündigten Spritpreisentlastungen gibt es erstmals Zahlen. Um bis zu 25 Cent pro Liter sollen Autofahrer ab Oktober entlastet werden. Das hat CDU-Generalsekretärin Hoppermann im ZDF gesagt. Der genaue Weg soll mit den Bundesländern geklärt werden. Das Bundesverwaltungsgericht in Leipzig hat eine Klage zur Arbeitszeit von Lehrern zurückgewiesen. Lehrkräfte, die zu viel arbeiten, haben damit nicht automatisch Anspruch auf einen Ausgleich. Benno Hille mit den Einzelheiten.
11: Geklagt hatte ein Schulleiter aus Niedersachsen. Er hatte wohl jahrelang Überstunden geschoben und wollte die nun auch bezahlt bekommen. Laut dem Gericht ist das aber nur möglich, wenn die Mehrarbeit ausdrücklich angewiesen war. Ansonsten müssten Lehrkräfte anzeigen, dass sie überlastet sind und notfalls Aufgaben zurückstellen. Die GEW versteht das Urteil nicht. Lehrer könnten ihre Arbeit nicht einfach liegen lassen. Die Gewerkschaft fordert eine allgemeine Arbeitszeiterfassung.
10: In Reinsdorf im Landkreis Zwickau hat die Polizei eine Cannabisplantage ausgehoben. In einem Haus wurden rund 650 Pflanzen und entsprechende Technik entdeckt. Das Cannabis hätte einen Straßenverkaufswert von mehr als 1 Million Euro gehabt. Im Haus wurde auch ein 46-Jähriger gestellt. Er sitzt nun in U-Haft. Es ist eine Tradition im Dresdner Elbland. Am Wochenende stehen in Meißen und Radebeul die Weinfeste an. Zu denen werden zehntausende Gäste in der Region erwartet. Im Radebeuler Ortsteil Altkötschenbroda geht parallel dazu auch das internationale Wandertheaterfestival über die Bühne. Die TSG Hoffenheim hat ihr Auftaktspiel in der Fußball-Europa-League verloren. Beim griechischen Pokalsieger Kreta gab es am Abend eine 0-2-Pleite. 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
0: Wärmste Minute nach um 8 der RSA Verkehrsreport. Es gibt Stau nach Unfall auf der A13 Berlin-Dresden in Höhe Schwarzheide, Behinderung nach Unfall. Gegenstände auf der A17, bitte Obacht, Prag-Dresden zwischen Dresden-Gorbitz und dem Dreieck Dresden-West. Hier befindet sich eine größere Plane auf der Fahrbahn. Nicht, dass er die auf die Scheibe kriegt, fahrt da vorsichtig. Und Blitzer haben wir. Steffi hat gemeldet, B174 stehen sie Zschopau Richtung Chemnitz in Zschopau. In Dresden Terrassenufer stadteinwärts hat Sandy durchgegeben. Und danke an Jens für den Leipziger Blitzer in der Riemannstraße beidseitig. Das Wetter im Freistaat. Vor allem in Nordsachsen sind momentan einige Schauer unterwegs. Heute Nachmittag, am Abend kann es vor allem in den Bergen regnen und zwischendrin gibt es heute mal einen Sonnenstrahl. Maximal bei 21 Grad. Momentan in Meißen, Riesa 14, in Annaberg-Buchholz, da sind es 11 Grad.
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0: So, guten Morgen an alle, die im Betrieb, auf der Arbeit, im Büro schon die erste Arbeit erledigt haben. Und jetzt kommt der große Run der Kollegen, Freunde. Jetzt wird erstmal gequatscht, jetzt wird Kaffee getrunken. Und damit ihr weiterhin gut in Fahrt bleibt, hat RSA Kult jetzt für euch, die absolute Laune machen. Aber Bad Boys Blue, Atlanta Mice mit Black Velvet. Und ihr hört schon, Jermaine Jackson. Das Brüderchen von Michael, When the Rain Begins to Fall aus den 80ern bei RSA. Ich bin der Neumi, schönen Freitag, hi.

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0: Jenny, du hast die große Sandra, die 80er-Ikone, so wunderbar gecovert. Natürlich bist du mit dabei für unsere Juryauswahl.
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0: Und wenn manch einer nur wie ich auf dem letzten Loch pfeifen kann auf dem Freitagmorgen, na dann hier kraftgebende Mucke von ABBA, CC Catch und Bad Boys Blue bei RSA. Have fun.

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0: Und das ist eigentlich genau die richtige Idee fürs Wochenende. Einfach mal wieder ein bisschen schlendern, ein bisschen gucken, ein bisschen kosten und was dazulernen. 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Und zwar das Leineweber-Pilzwochenende.
1: Zum Oberlausitzer Leineweber-Tag gibt es eine große Bildshow mit Raritäten aus den Oberlausitzer Wäldern. Und wir haben den erfahrenen Pilzberater Herrn Bernd Meisner, der teilt dann diese Arten in essbare, giftige und ungenießbare Sorten ein. 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
0: 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Und wenn euch das ein Schnuff zu weit ist, ne, klaro, wie jeden Freitag die besten Veranstaltungstipps für eure Region, für vor eurer Haustür bei uns. Online. Jetzt Lampenbeat, You Bring on the Sun, na schön wär's, und CC Catch mit mehr 80er Song.

Schönes Wochenende Freistaat, 8.27 Uhr RSA hier. Guten Morgen in die Maisernte, wo aktuell früh bis spät mit diesen riesen Hoshi-Anhängern gefahren wird. Habt eine gute Tour und wir drücken euch die Daumen, dass das Wetter heute passt.

0: krempeltes Hemd hoch. Und zwar mit gutem 80er-Rock vom einzig wahren Boss. Das alles und mehr bis um 9 bei euren RSA Muntermacher. Ich bin der Neumi und wünsche euch einen schönen Freitagmorgen. Hi!
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1: Um 8.30 Uhr. Ich bin Dirk Justes. Die angekündigten Entlastungen wegen der hohen Spritpreise werden konkreter. CDU-Generalsekretär Hoppermann hat im ZDF erstmals Zahlen genannt. Sie könnten ab Oktober bis zu 25 Cent pro Liter betragen. Wie das genau umgesetzt wird, soll jetzt mit den Bundesländern besprochen werden. Für die Erweiterungspläne von RB Leipzig gibt es einen neuen Vorschlag. Laut Stadtspitze soll die Kleinmesse am Kotterweg auf die Festwiese ziehen. RB könnte dann seine Trainingsanlagen am Kotterweg ausbauen, ohne ein Wäldchen daneben roden zu müssen. Laut LVZ gibt es noch keine konkreten Details. Über der Krippe auf dem Petersplatz in Rom soll im Dezember ein Herrnhuter Stern aus der Oberlausitz leuchten. Ministerpräsident Kretschmer übergibt ihn kommende Woche persönlich an Papst Leo. Kretschmer reist zu einer Privataudienz in den Vatikan. Der Herrnhuter Stern für den Papst ist 1,5 Meter groß. Die TSG Hoffenheim hat ihr Auftaktspiel in der Fußball-Europa League verloren. Beim griechischen Pokalsieger Kreta gab es am Abend eine 0:2-Pleite. 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
2: 8.32 Uhr, der RSA-Verkehrsreport, ein totes Tier auf der Autobahn. Bitte Obacht, A4 Erfurt-Chemnitz zwischen Ronneburg und Schmölln, ein totes Tier. Und zwar auf allen Spuren, hier bitte Obacht. Außerdem Blitzer, A4 Dresden-Görlitz bei Uist, in Dresden-Dürerstraße stadteinwärts und in Schirgeswalde, Bautzenerstraße in Höhe Urz, Ausgang stadtauswärts. Wenn ihr mehr habt, gibt's gerne kostenfrei an uns weiter. 0800 0815 200. Dankeschön.
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2: So, Regenschauer sind momentan vor allem in den nördlichen Teilen des Freistaates ab Mittelsachsen gen Nordsachsen, auch in den nördlichen Teilen der Oberlausitz unterwegs. Ansonsten gibt es heute viele Wolken im Vogtland. Momentan illert die Sonne, schimmert so ein bisschen auch durch. Momentan bei Temperaturen in Plauen von 14 Grad. In Dresden haben wir 14, Leipzig auch. Maximal heute 21. Am Nachmittag überall mal ein kleiner Sonnenstrahl zwischen den vielen Wolken. Zum Abend hin vor allem in den Bergen auch wieder Schauer möglich.
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2: Guten Morgen, Freistaat. Hattet ihr diese Tage auch schon diese Spinnfäden wieder in der Gusche, das was jetzt immer so durch die Luft schwebt? Das ist ja typisch für Altweibersommer. Warum heißt denn der so? Hat er wirklich was mit älteren Damen zu tun? Klammer gleich im Klugschiss am Morgen. Schnelles Wissen für unterwegs. Und ab vor schnell und flott. Roxette, Sleeping in my Car. Gute Pop-Rock aus den 90ern. Und vorher ja, die zuckersüße Sandra aus den 80ern bei RSA. We'll be together.

Handmeldung, wer ist zum Ende der Woche komplett malade? Dann machen wir euch weiterhin gleich wach mit gutem Rock aus den 80ern von Bruce Springsteen, Hot Chocolate und mehr 80er Mucke von Kim Wilde. Hier ist RSA. Es ist 8.40 Uhr. Wir sind pünktlich zum Klugschiss am Morgen. Euer schnelles Wissen für unterwegs. Könnt ihr gleich am Kaffeeautomaten wieder mit gutem Gesprächsstoff punkten. Der Altweibersommer. Hat der was mit älteren Frauen zu tun? Jein, also Altweibersommer. Man kennt's ja, diese Spinnfäden, die aktuell durch die Luft fliegen. Diese kleinen Baldarinspinnen, die schießen überall ihre Spinnfäden hin, um vom Wind weggetragen zu werden. Das ist jetzt typisch für diese Zeit. Und Spinnen weben ja. Und ein altdeutsches Wort für weben ist weiben, also Altweibersommer. Und jetzt kommt noch die germanische Mythologie von damals dazu, wo man diese weißen Spinnfäden mit den grauen Haaren von alten Frauen oder Göttinnen gleichgesetzt hat. Sogenannte Lebensfäden, dass die weben. Und daher, das ist so ein Mischmasch aus allem, der Begriff Altweibersommer. Habt ihr hier gehört bei RSA? Klugschiss am Morgen, frische Folge, immer 6.40 Uhr, 8.40 Uhr bei euren RSA-Muntermachern.

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0: heutzutage auf einem Elektrofahrrad fahren. Das wisst ihr, das ist total easy. Also Fahrradfahren war noch nie so einfach. Aber wie fühlt es sich denn an, mit einem Fahrrad von vor 100 Jahren zu fahren? Das könnt ihr am Wochenende in Dresden ausprobieren, und zwar im Stallhof.
1: Wir präsentieren sogar 80 Fahrräder, angefangen vom ersten Fahrrad, von der Laufmaschine von Karl Dreis von 1817 mit dem Nachbau und dann über Tretkurbel, Velozipede, Hochräder, Sicherheitsniederräder aus dem 19. Jahrhundert. Das setzt sich dann fort über Fahrräder der 20er Jahre bis in die 50er Jahre. Was wir besonders machen, man kann sich als Besucher mal ein Fahrrad ausleihen und dort mal mit Hilfe der Aussteller dort im Stallhof selber mal mit so einem Fahrrad fahren.
0: Ja, Frank Paparitz von den Fahrradfreunden Dresden. Also das Ganze im Stallhof in Dresden. Alle Infos dazu auf rsasachsen.de. Und für ordentlich Fett an der Kette für euren Freitag. Jetzt Bruce Springsteen, da wird der Ärmel hochgekrempelt und da wird abgerockt. 1984, das Ding, Dancing in the Dark by Ours.

0: Na immerhin, 25 Cent weniger auf den Liter Benzin, den Liter Diesel. Im Oktober wird gerade diskutiert, RSA hier. Während in Italien auch eine Idee umgesetzt wird, und zwar Kfz-Steuer für ein ganzes Jahr schaffen die ab. Neuigkeiten zum aktuellen Spritpreiswahnsinn in den RSA-Nachrichten. Und genau die richtige Musik, wenn ihr das erste Loch des Tages verspürt. Da wollen wir euch doch schleunigst wieder rausholen bei RSA. Klar, auch mit den Schlaghosen-Giganten der Bee Gees. Kult-Hits, die Spaß machen, mehr 80er-Sound. Nach um 9 dreht RSA gern wieder laut. Ich bin der Neumi, freue mich, euch wach machen zu dürfen.
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1: Um 9 Uhr. Ich bin Dirk Justus. Die angekündigten Entlastungen wegen der hohen Spritpreise werden konkreter. CDU-Generalsekretär Hoppermann hat im ZDF erstmals Zahlen genannt. Sie könnten ab Oktober bis zu 25 Cent pro Liter betragen. Wie das genau umgesetzt wird, soll jetzt mit den Bundesländern besprochen werden. In Leipzig gibt es eine neue Idee für die Erweiterungspläne von RB. Die Stadtspitze schlägt vor, dass die Kleinmesse vom Kotterweg auf die Festwiese umzieht. RB könnte dann seine Trainingsanlagen am Kotterweg ausbauen, ohne ein Wäldchen neben dem Festplatz roden zu müssen. Im Detail müssen die Pläne noch ausgearbeitet werden, schreibt die LVZ. Am Ende muss der Stadtrat entscheiden. Der Auftrag ist vergeben. Das Chemistry Innovation Lab in Delitzsch kann gebaut werden. Es entsteht in unmittelbarer Nähe zum künftigen Großforschungszentrum CTC. In den ersten Jahren soll zunächst das CTC einziehen. Später soll das Gebäude als Bildungseinrichtung für Chemieberufe genutzt werden. Meißen und Radebeul feiern an diesem Wochenende ihre Weinfeste. Dazu werden zehntausende Gäste erwartet. Radebeul feiert parallel dazu auch das internationale Wandertheaterfestival. Mehr als 70 Aufführungen stehen auf dem Programm und es gibt natürlich guten Wein, sagte uns Björn Reimer von der Stadt.
2: Wir haben auch diverse Gastronomen, die wieder die Altkötschen Broder verwandeln werden in eine wunderbare Flaniermeile. Und wir sind natürlich stark verankert mit den Winzern der Region, die auch die Kultur sehr mit schätzen, lieben und fördern.
1: Die TSG Hoffenheim hat ihr Auftaktspiel in der Fußball-Europa League verloren. Beim griechischen Pokalsieger Kreta gab es am Abend eine 0-2-Pleite. 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
3: Kurz nach um 9, der RSA Verkehrsreport. Weiterhin Behinderungen auf der A4. Bitte obacht hier ein totes Tier auf der Autobahn A4 Erfurt-Chemnitz zwischen Ronneburg und Schmölln. Blitzer haben wir in Dresden-Dürerstraße stadteinwärts. Am Terrassenufer in Dresden stehen sie auch. Stadteinwärts hat Sandy durchgegeben. Und in Schirgiswalde auf der Bautzenerstraße stadtauswärts. Habt ihr auch was? Dann gibt's gern weiter an uns. 0800 0815 200. Hallo.
4: Hey, moin moin. Ich hab einen Blitzer für euch.
3: Ja, wo denn?
4: Und zwar auf der A4 Richtung Bautzen an der Anschlussstelle Uist.
3: Uist? Blitzer?
4: In der Baustelle drin.
3: Wo sie öfter mal stehen. Nehmen wir mit rein. Danke dir. Gute Weiterfahrt. Komm du durch.
4: Danke.
3: Oh, Harry, mach's gut. Tschüss. Das Wetter im Freistaat. Heuboy 15. Mittweida 14 in Auebad Schlemmer, Glückauf ins Erzgebirge Dammer, 13 Grad. Heute Morgen vor allem in Nordsachsen Schauer unterwegs. Heute Abend vor allem in den Bergen Regen möglich. Am Nachmittag aber auch überall mal ein kleiner Sonnenstrahl bei maximal 21 Grad. Samstag mehr Sonne als Wolken. Sonntag zieht Regen durch. Temperaturen fast identisch.
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3: Das meistgespielte Lied beim Oktoberfest ist eigentlich aus Sachsen. 9:20 bestätigen wir hier mal erstaunliche sächsische Copyrights bei RSA. Jetzt kommt ihr erstmal gut in den Freitagmorgen rein, wenn ihr noch gar nicht los seid. Naja, dann Zeitungslektüre genießen mit Steve Winwood, Soul Asylum und Clara Falco bei RSA.

0: Lover und mehr 80er Mucke von Aha, genauso wie Steve Winwood. 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
2: 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Weil wir schon lange keinen Familienausflug mehr hatten und ich dachte, das bietet sich an. Mein Sohn geht gerne in Freizeitparks und ja.
0: Ja, und Mama und Papa auch?
2: Mama und Papa auch, ja. Okay. Noch geht's.
0: Wen dürfen wir auf der Liste alles mit draufsetzen? Wie viele seid ihr?
2: Wir sind 4 Personen.
0: Ja, machen wir rund. Wir sehen uns am 4. 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Und da können wir euch hoffentlich einen unvergesslichen Tag auf Kosten von RSA bereiten.
2: Super, ich freue mich. Vielen Dank. Darf ich noch jemanden grüßen?
0: Ja, Mandy, klar.
2: Ich würde gerne meine lieben Arbeitskolleginnen grüßen, Yvonne und Bianca, die hören nämlich gerade zu,
0: ja?
2: Und denke, lachen auf meine Kosten.
0: Ja, dann habt heute alle einen schönen Arbeitstag und lasst es gut gehen.
2: Danke. Ja,
0: tschüss.
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Das ist ja total verrückt. RSA hier, das meistgespielte Lied beim Oktoberfest ist eigentlich aus Sachsen. Viermal pro Stunde wird es im Schnitt in jedem Festzelt beim Oktoberfest gespielt. Viermal pro Stunde. Und ist ja urbayerisch, oder? Nix da. Es ist typisch sächsisch. Ein Prosit der Gemütlichkeit stammt überraschenderweise aus Chemnitz. 1898 schrieb das der Chemnitzer Musiker und Chorleiter Bernhard Dietrich. Und dann hat sich's überall verbreitet. Überall, wo eine deftige und zünftige Blasmusik ist, mit guter Laune und wahrscheinlich auch einem großen Maß Bier, da wird das Ding seinerzeit gespielt. Also, Chemnitz-Feelings bei ein Prosit und Norweger-Gefühl jetzt bei RSA im Radio. Aha, Hunting High and Low. Mehr 80er-Mucke auf einen traumhaften Freitagmorgen gewünscht bei RSA.

0: So, wenn der Chef euch einen richtig fetten Stapel an Arbeit nur gerade auf den Freitag noch draufgepackt hat, dann begleitet euch Ersa. Also Freunde, tief durchatmen und Radio laut. Und dann macht sich hoffentlich die Arbeit noch ganz schnell von ganz alleine. Bevor ihr ins Wochenende startet oder vielleicht eure Schichtwoche im Außendienst, beginnt Ersa wie immer an eurer Seite mit Kulthits, die Spaß machen. Und mehr 80er-Mucke. Ich bin doch neu, mir schönen Freitag.
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2: Hallo, ich bin Daniel Heinze und das gibt's diese Woche Neues aus Sachsens Kirchen, Gemeinden und christlichen Verbänden. Musik verbindet Generationen. Die Dresdner Kapellknaben feiern jetzt am Wochenende ein Doppeljubiläum. Einmal wird die Kathedrale des Bistums Dresden-Meißen, die ehemalige Hofkirche in Dresden, dieses Jahr 275 Jahre alt. Sie ist das musikalische Zuhause des Knabenchors. Und das Kapellknabeninstitut besteht seit genau 70 Jahren. Zum großen Fest kommen nun rund 120 ehemalige Chorknaben. Gemeinsam mit den heutigen Sängern gestalten sie morgen Nachmittag ein Abendlob in der Kathedrale und am Sonntagvormittag folgt dann ein festlicher Gottesdienst mit dem ehemaligen Chor. Friedhöfe sind nicht nur Orte der Trauer, sie sind Oasen der Natur und helfen bei der Pflege der Seele. Unter diesen beiden Schlagworten laden euch zahlreiche kirchliche Friedhöfe in Sachsen jetzt am Wochenende zum Tag des Friedhofs ein. Euch erwarten vielerorts Führungen, Vorträge und Konzerte. Dabei geht es um Bestattungskultur, historische Grabstätten und die Bedeutung von Friedhöfen für Natur und Gesellschaft. Angebote gibt es unter anderem in Dresden, Rochlitz und Chemnitz. Wir haben euch viele Veranstaltungen auf unserer Website verlinkt. Und gegen geplante Kürzungen im sächsischen Landeshaushalt für die nächsten 2 Jahre wehren sich die freien Schulen in Sachsen und haben jetzt eine Kampagne gestartet. Betroffen sind 726 Schulen im Freistaat, darunter auch viele in kirchlicher Trägerschaft. Die freien Träger kritisieren die Pläne als Ungleichbehandlung. Nur ca. 10% weniger machen mehr kaputt, als man denkt, sagen sie und rufen dazu auf, Abgeordnete direkt anzuschreiben und sich öffentlich mit den Schulen zu solidarisieren. Alle Nachrichten zum Nachlesen findet ihr bei uns auf der Website rsa-sachsen.de/Lichtblick. Schönen Freitag und schönes Wochenende.
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3: So Freunde, 9.34 Uhr haben wir schon, der RSA Verkehrsreport. Und zwar in Löbau ist die Poststraße in Höhe der Sachsenstraße nach einem Unfall gesperrt. Blitzer auf der A4 Dresden-Görlitz bei Uist und A4 Dresden-Chemnitz bei Dresden-Hellerau und in Dresden-Dürerstraße.
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3: Das Wetter im Freistaat, überall im Land um die 15 Grad. Dazu vor allem in Nordsachsen heute Vormittag einige Schauer. Zum Abend hin kann es in den Bergen regnen. Zum Nachmittag hin auch mal ein Sonnenstrahl bei maximal 21 Grad heute.
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3: Furchenfans, Kleingartenkumpel und Schrebersachsen. Stellt euch mal vor, ihr hättet euren wunderschönen Garten nicht in vielen Jahren erschaffen, sondern in nur ein paar Stunden. Was zwei sächsische Männer für eine krasse Mammutaufgabe vorhaben, um sich in Shanghai einen Weltmeistertitel zu holen. Es hat sowas von Respekt verdient. 49 gibt es hier eine Geschichte mit Kinnlade nach unten Moment bei RSA. Vorher drehen wir noch eine Runde mit Bad Boy Candle und die Eurythmics, mehr 80er Sound bei RSA.

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0: RSA hier. Daumen drücken nach Fernost. Sachsen ist vertreten bei den World Skills Shanghai 2026. Das sind im Prinzip die Berufemeisterschaften. Unsere zwei Sachsen, Mauk Aurel Spalek aus Zschopau und Lennart Weizmann aus Olbernhau, die wollen die Goldmedaille holen, und zwar im Bereich Landschaftsgärtnerei. Aufgabe ist, einen Garten aus dem Nichts zu bauen. 5x5 Meter nach Millimeterplan. 22 Stunden haben die nur Zeit. Also Pflanzen, Pflastern, Baggern, Mauern bauen, alles drum und dran. Und dann wird mit Laser nachgemessen und dann soll es schön aussehen. Vollkommen krasse Kiste. Jungs, erzählt's mal, was ist denn für euch, also wenn man das alles hört, was ist denn die größte Herausforderung?
1: Na, auf alle Fälle die Zeit, weil der Garten muss am Ende mit möglichst bester Präzision dort stehen und das in der vorgegebenen Zeit. Ja. Deswegen die Zeit wird ein Riesenproblem für uns. Ja. Und ansonsten die Aufgabe, werden wir uns überraschen lassen, was kommt.
0: Ja, also 22 Stunden, das ist ja nicht, wie würde denn ein Hobbygärtner dafür brauchen?
2: Also Hobbygärtner würde ich sagen 3- bis 4-fache an Zeit. Bei uns normal auf Arbeit würde ich sagen, das Doppelte an Zeit.
0: Okay, krass. Zubetonieren ist keine Option, oder?
2: Ja, das wäre oder Asphalt, ja. Geht auch.
0: Ihr habt euch ja auch sehr intensiv dafür vorbereitet, dass ihr das wirklich rocken könnt, ne?
2: Ja, tatsächlich. Also wir hatten jetzt 2 Wochen intensives Training mit unserem Bundestrainer und Landestrainer und die haben für uns 2 chinesische Gärten geplant. Und dort haben wir dann eben Mauern gebaut, wir haben Wege gebaut, wir haben Brücken gebaut aus Holz, Terrassen,
1: Teiche angelegt,
2: also alles Mögliche, was im Garten so vorkommen kann.
0: Mauk Aurel Spalek aus Zschopau und Lennart Weizmann aus Olbernhau, unsere sächsischen Kandidaten für die Goldmedaille im Bereich Landschaftsgärtner bei den Berufemeisterschaften in Shanghai. Ihr seid weit weg, aber ihr könnt euch sicher sein, der gesamte Freistaat drückt euch die Daumen. Also Jungs, holt die Medaille.
2: Das wäre natürlich klasse, ja. Vielen Dank für die Unterstützung auf jeden Fall.
0: Freunde, damit ihr euch heute auch den symbolischen Pokal holt für die Mammutaufgaben, die bei euch auf der Arbeit anstehen. RSA ist an eurer Seite. Mit Kult ist viel Spaß machen. Und mehr 80er-Mucke jetzt von Alpha.

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0: Findet ihr das auch so cool, dass wir in unseren gefilten Jahreszeiten haben? Da können wir wirklich dankbar sein. Hier ist RSA. Die komplette Herbstfarbenpracht, die wird am Wochenende in Wurzen beim Erntedankfest gefeiert. Also wenn ihr noch freie Kapazitäten habt, hier kommt der Ausflugstipp in Sachen Herbst.
1: Sind alleine beim Festumzug über 800 Leute dabei. Wir haben von großen Stars wie Iggy Kelly und Ruby dabei. Wir haben aber auch die regionalen wie die Kultpiloten. Wir haben die Sächsische Bläserphilharmonie. Also wirklich für die ganze Familie haben wir Programm. Alle Meilen von der Grünmeile, von der Technikschau zur Kirchenmeile, dass man einfach sieht, was es in der Region in Wurzen möglich. Und wir würden uns einfach freuen, wenn alle Hörer sozusagen gerne mal nach Wurzen kommen und sich anschauen, was hier eigentlich alles wächst.
0: Naja, Marcel Buchter, Oberbürgermeister aus Wurzen, Landesernte-Dankfest. Das ist der Ausflugstipp an diesem Wochenende für den Freistaat. Und das Schöne ist ja, die Taktung auch im öffentlichen Nahverkehr wurde dahingehend auch erhöht. Ihr könnt also sogar ohne Auto anreisen, wenn ihr möchtet. Alle Infos nochmal auf rsa-sachsen.de. Falls euch das doch eine Ecke zu weit ist, bei uns auf der Homepage findet ihr auch immer den perfekten Ausflugstipp für eure Region.

0: Sachsen. Wenn ihr der Meinung seid, eure Aufgaben für diesen heutigen Freitag sind fast nicht zu schaffen, dann denkt immer dran, manch einer hatte sogar schon mal den Job, einen Asteroiden in die Luft zu jagen. Und die haben es auch geschafft. Aus Armageddon gleich Aerosmith. Sternaufmännchen, der Rock-Pop-Mucke Elton John. Super coolster Kult-Hit, der absolut Laune macht. Nach um 10 Bonnie M. Hier bei euren RSA Muntermachern.
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1: Um 10 Uhr, ich bin Dirk Justes. Zu den angekündigten Spritpreisentlastungen gibt es erstmals Zahlen. Um bis zu 25 Cent pro Liter sollen Autofahrer ab Oktober entlastet werden. Das hat CDU-Generalsekretärin Hoppermann im ZDF gesagt. Der genaue Weg soll mit den Bundesländern geklärt werden. Lehrer, die zu viel arbeiten, haben nicht automatisch Anspruch auf einen Ausgleich. Das hat das Bundesverwaltungsgericht in Leipzig entschieden. Möglich ist das nur, wenn Überstunden angewiesen werden. Notfalls müssen Lehrkräfte Aufgaben zurückstellen, so das Gericht. Die GEW meint, Lehrer können ihre Arbeit nicht einfach liegen lassen. Die Generalstaatsanwaltschaft hat Anklage gegen 7 Aue-Hooligans erhoben. Die 21- bis 30-Jährigen sollen zu einer Ultra-Gruppe gehört haben, die für Angriffe und Überfälle auf gegnerische Fans verantwortlich gemacht wird. 5 Leute waren letztes Jahr schon zu Freiheitsstrafen verurteilt worden. Im Dresdner Elbland stehen am Wochenende die Weinfeste an. In Meißen und Radebeul werden zehntausende Gäste erwartet. Im Radebeuler Ortsteil Altkötschenbroda geht traditionell auch das internationale Wandertheaterfestival über die Bühne. Björn Reimer von der Stadt Radebeul sagte uns:
2: Wir haben das schöne Format, dass eben Wein und Theater hier aufeinandertreffen. Und wir haben über 70 Aufführungen und über 34 Bands und Solokünstlerinnen da. Also das lohnt sich da zu uns zu strömen.
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3: Nichts los im Moment, die Straßen in Sachsen sind frei. Geblitzt wird auf der A4 Dresden-Chemnitz in Höhe Dresden-Hellerau in beiden Richtungen. Es blitzt auch auf der A4 Dresden Richtung Görlitz in Höhe Uhüst und in Schürgeswalde-Kirschau auf der Bautzener Straße in Höhe des Ortsausgangs stadtauswärts. Staus und Blitzer immer melden an unsere kostenfreie Hotline 0800 0815 200. Das Wetter im Freistaat. Viele Wolken gibt es heute Vormittag, dazu regnet es auch mal ein bisschen. Im Laufe des Tages lässt der Regen nach, dann kommt die Sonne öfter raus und nur vereinzelt zieht noch ein Schauer durch. Die Höchstwerte liegen bei 18 bis 21 Grad. Morgen dann wieder viele Wolken, meistens trocken und maximal bis 23 Grad.
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5: Viele Grüße in die Maisernte, wo aktuell früh bis spät mit den riesen Hoshi-Anhängern gefahren wird. Freunde, habt eine richtig gute Tour. Wir drücken euch die Daumen, dass heute das Wetter halbwegs ein bisschen hält und unterstützen euch mit richtig gutem Sound. Und zwar von Phil Collins, Bonnie M., Elton John, Aerosmith. Nur große Namen und ab geht's mit der Queen of Pop hier bei den RSA Muntermachern. Hallo.

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0: Na, maximalen Vormittag gewünscht. RSA hier. Hunderte Anmeldungen haben wir schon. Und am Wochenende seid ihr dran. Also Chance nutzen und im besten Fall 2000 Euro abstauben.
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0: Wir suchen mal wieder die musikalischen Sachsen. Das RSA Kulthit Cover geht in die dritte Staffel und auch diesmal mit eurem Lieblingshit 2000 Euro Preisgeld sichern. Macht's genauso wie der Markus Meyer-Wittig aus Leipzig. Der ist schon mit dabei und zwar bei der Juryauswahl mit seinem coolen Cover der Backstreet Boys.

0: Markus, du musst mal mitteilen, ob das deine Wohngemeinschaft ist, deine Family, Freunde, Bekannte, wer das alles ist. 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
0: So, jetzt machen wir euch einen dicken Freitag mit Phil Collins, Bonnie M. und Elton John bei RSA.

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0: Freistaat, darf ich bitten? Fuß in den Sand, Gedanken in die Tanzschule und Kaoma von Lambada im Ohr. Nee, andersrum. Ich bin auch nicht mehr wach. Oh, Kaffee trinken, Freunde. Gegen das erste große Loch des Tages helfen gleich die Kult-Hits, die Spaß machen hoffentlich bei euch. Und mehr 80er-Mucke bis um 11. Auch von Schmode. Ich bin der Neumi. Schönen Freitag.
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1: 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In Froburg ist auf der Leipziger Straße Richtung Bendorf nach einem Unfall abwechselnd nur eine Spur frei. Geblitzt wird auf der B101 Bad Liebenwerder Richtung Meißen in Höhe des Abzweigs Richtung Skaup, in Hoyerswerda stadtauswärts auf der Straße am Lessinghaus und ein Blitzer steht auch auf der A4 Dresden-Chemnitz in Höhe Dresden-Hellerau in beiden Richtungen. Staus und Blitzer immer melden an unsere kostenfreie Hotline 0800 0815 200.
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1: Das Wetter im Freistaat. Viele Wolken gibt es heute Vormittag, dazu regnet es auch mal ein bisschen. Im Laufe des Tages lässt der Regen nach, dann kommt die Sonne öfter raus und nur vereinzelt zieht noch ein Schauer durch. Die Höchstwerte liegen bei 18 bis 21 Grad. Morgen dann wieder viele Wolken, meistens trocken und maximal bis 23 Grad.
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0: Freistaat, ich weiß nicht, wie es euch geht, aber meine liebste Veranstaltung ist am Wochenende wieder, wenn die einen Baumstamm weit werfen. Und zwar bei den Highland Games, Dresden. Alter Vater, totaler Respekt vor diesen riesen Hoshis an Männern, die die riesen Hoshis von A nach B bringen. Hier ist RSA, es ist kurz vor um 11. Turi, was geht am Wochenende?
1: Viel spannender ist doch, was die unter ihrem Rock anhaben. Also so für mich als Frau.
0: Frischluft, würde ich sagen.
1: Das denkst du, man weiß es ja nicht. Ja. Vielleicht haben sie aber auch einfach so eine Radlerhose oder so drunter.
0: Nee, also da hat man schon öfter mal einen blanken Mond gesehen, auf jeden Fall.
1: Ja, auf jeden Fall was drunter ziehen, wenn ihr einen Rock anhabt, solltet ihr am Wochenende in Radebeul und in Meißen. Aha. Nach dem 14. Glas Wein rutscht vielleicht dann doch der Rock mal ein Stückchen zu weit nach oben. Das sollten wir nicht machen, denn die zwei größten Weinfeste in der Region stehen da dieses Wochenende an mit absoluten Highlights. Was das mit einer 40 Kilogramm schweren Traube auf sich hat, das hört dann gleich hier bei mir um 10 nach 11.
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1: Um 11 Uhr. Ich bin Dirk Justes. Die angekündigten Entlastungen wegen der hohen Spritpreise werden konkreter. CDU-Generalsekretär Hoppermann hat im ZDF erstmals Zahlen genannt. Sie könnten ab Oktober bis zu 25 Cent pro Liter betragen. Wie das genau umgesetzt wird, soll jetzt mit den Bundesländern besprochen werden. In Wurzen wird am Abend das Landesernte-Dankfest eröffnet. Übers Wochenende gibt es ein großes Programm mit Landmarkt, Erntekronenausstellung, Blaulichtmeile und Familienangeboten. Umrahmt wird das Ganze mit Musik von zwei Bühnen. Am besten kommt man mit der Bahn nach Wurzen, sagte uns Organisatorin Conny Hansbach.
2: Die haben extra Züge eingerichtet ab Leipzig Hauptbahnhof. Und wer am Wurzner Bahnhof aussteigt, ich sag mal, fällt quasi in das Festgelände. Wir haben einen Großparkplatz an den Muldenwiesen. Dort stehen 1600 Parkplätze zur Verfügung. Parkgebühr muss bezahlt werden. Von dort fährt ein Shuttlebus kostenfrei bis ans Festgelände.
1: In Berlin und MV wird am Sonntag gewählt und es bleibt spannend. In Mecklenburg-Vorpommern liegt die SPD von Ministerpräsidentin Schwesig in der jüngsten Umfrage des ZDF erstmals ganz knapp vor der AfD. In Berlin liefern sich CDU und Linke ein Kopf-an-Kopf-Rennen. Seit 15 Jahren halten Ehrenamtliche das Kino in Ebersbach am Laufen. Morgen wird das Jubiläum gefeiert. Ab 15 Uhr für Kinder, ab 20 Uhr mit Abendprogramm. Ein Verein hatte das Haus damals übernommen. Heute gibt es dort Filme, Konzerte, Theater und Lesungen. Nach einem vermurksten Saisonstart mit nur einem Punkt aus drei Spielen wird's für Union Berlin in der Fußball-Bundesliga heute Abend nicht gerade leichter. Die Berliner sind zu Gast beim FC Bayern. Der Rekordmeister will wieder an die Tabellenspitze. Anstoß ist um 20.30 Uhr. 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
3: 11:02 ist es, der RSA Verkehrsreport. B180 Stolberg-Frankenberg. Zwischen Chemtau und Dittersdorf, da liegt ein totes Wildschwein auf der Straße. Fahrt da bitte vorsichtig. In Frohburg ist auf der Leipziger Straße Richtung Bendorf nach einem Unfall immer nur abwechselnd eine Spur frei. Und in Stolberg auf der B180 Weststraße in beiden Richtungen mehrere Unfälle. Fahrt da vorsichtig. Geblitzt wird auf der B101 Bad Liebenwerder Richtung Meißen. Höhe Abzweig Richtung Skaup. Dann in Plauen, Straße stadtauswärts, in Rossau Hauptstraße, wenn ihr Richtung Mittweida unterwegs seid, und in Langenwolmsdorf wird geblitzt, Hauptstraße Richtung Neustadt. Staus und Blitzer meldet ihr uns kostenlos unter 0800 0815 200 und wir geben es für euch an alle anderen weiter. Gute Fahrt! Das Wetter im Freistaat, ja, es ist jetzt erstmal noch ganz schön grau und nass und ungemütlich. Aber im Laufe des Nachmittags, da soll es dann ein bisschen freundlicher werden. Da kommt dann auch mal die Sonne raus. Und heute Abend wieder Regen. Vor allem aber im Bergland. Höchstens 21 Grad werden es heute.
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3: Hallo zusammen. In Radebeul und Meißen, da wird dieses Wochenende der Wein gefeiert. Welches Highlight direkt heute Nachmittag schon ansteht, hört ihr gleich hier bei mir um 10:50. Und so lange gehen wir jetzt mal eine Runde durch die Weizenfelder spazieren mit Sting. Und vorher wird getanzt. Wir feiern das nahende Wochenende mit Joy hier bei RSA. Ich bin Turi, kommt gut durch den Freitag.

wettermäßig langsam so gegen Herbst geht. RSA ist hier für euch. Hoch die Gläser in Radebeul und Meißen. Die zwei größten Weinfeste der Region finden dieses Wochenende statt. Los geht's schon heute Nachmittag mit einem der absoluten Highlights, nämlich der Festumzug in Radebeul. Die sächsische Weinhoheit, der Weingott Bacchus und die Weinbauern tragen eine rund 40 Kilo schwere Traube, die Kalebstraube. Ja, für alle, die sich jetzt auch nicht vorstellen können, wie so eine 40 Kilo schwere Traube aussieht. Es ist nicht eine Traube. Also es sind ganz viele Trauben, die sind zusammengeknippert in Form von einer großen Traube. Und die wiegt dann halt so ungefähr 40 Kilo. In Meißen ist der Festumzug am Sonntagvormittag mit Fußgruppen und geschmückten Wagen. Und das ganze Wochenende gibt es natürlich in Radebeul und in Meißen Live-Musik, Essen, jede Menge Wein, selbstverständlich. Und fürs Weinfest in Meißen sogar extra Sonderfahrten von Döbeln, Rosswein, Nossen und zurück. Und die S-Bahn zwischen Dresden und Meißen über Radebeul fährt auch alle halbe Stunde. So, für alle, die dem Wein jetzt vielleicht nicht ganz so zugetan sind, wir haben natürlich auch noch mehr Veranstaltungstipps für euch. Die findet ihr immer aktuell auf rsasachsen.de.

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0: noch einmal die Kaffeetasse voll machen und dann ist auch bald Feierabend auf den Ämtern in Sachsen. RSA begleitet euch in die Kaffeeküche. Gleich mit mehr Musik aus den 80ern von Belinda Carlisle und dem Electric Light Orchestra. Außerdem freuen wir uns auf Italo Disco von Dan Harrow. Das kleine Italien-Gefühl für den Freitagmittag hier bei RSA.
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0: Eine Minute vor 12 ist es, der RSA-Verkehrsreport. Es gibt Behinderungen in Reichenbach, da ist die Greizer Straße, Höhe Pappelweg, nach einem Unfall im Bereich der Kreuzung gesperrt. B180, Stolberg-Frankenberg, zwischen Kemptau und Dittersdorf liegt ein totes Wildschwein auf der Straße. Außerdem Behinderungen in Frohburg auf der Leipziger Straße Richtung Bendorf. Da ist nach einem Unfall immer nur abwechselnd eine Spur frei. Und Unfälle auch in Stolberg auf der B180 Weststraße in beide Richtungen. Geblitzt wird auf der B101 Bad Liebenwerder Richtung Meißen, Höhe dem Abzweig nach Richtung Skaup. In Plauen stehen sie, Reißiger Straße statt auswärts. In Rossau Hauptstraße, wenn ihr Richtung Mittweida unterwegs seid. Und in Langen-Wolmsdorf wird geblitzt, Hauptstraße Richtung Neustadt. Habt ihr sonst noch irgendwo einen Blitzer stehen sehen oder gibt es noch irgendwo einen Stau? Dann meldet's rein und zwar kostenlos unter der 0800 0815 200. Gute Fahrt.
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0: Das Wetter im Freistaat. Teilweise sieht es schon ganz schön aus. Also in Zwickau, da guckt auch mal die Sonne raus. Habe ich gerade in der Webcam, nee, in Chemnitz, Entschuldigung, habe ich gerade in der Webcam gesehen. So, in Leipzig sieht es nicht ganz so toll aus. Da ist es eher bewölkt. Da kann es auch vereinzelt noch mal so ein bisschen nieseln. Im Laufe des Nachmittags soll aber überall mal die Sonne rauskommen können heute bei bis zu 21 Grad. Und gegen Abend wird es dann wieder etwas grauer und im Bergland kann es regnen. Das Wetter am Wochenende, morgen freundlicher als Sonntag auf jeden Fall schon mal. Morgen gibt es einen Mix aus Sonne und Wolken und bis 23 Grad werden es. Am Sonntag wieder Regen möglich und da wird es auch ganz schön windig bei höchstens 21 Grad.
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0: sind sie. Die Kulthits hier bei RSA. Gleich schieben uns hier die Bangles durch den Freitag und jammern schon mal eine Runde über den Montag. Aber erstmal ist ja noch Wochenende. Und dieses Wochenende ist nochmal Fußball-Bundesliga, bevor es dann erstmal für 2 Wochen in die Länderspielpause geht. 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

0: richtig schöner Rock'n'Roll-Song vom Electric Light Orchestra hier bei RSA. Der macht Bock aufs Wochenende und da geht's dieses Wochenende nach Wurzen zum Landesernte-Dankfest. Über 50.000 Gäste werden da erwartet in den nächsten 3 Tagen. Marcel Buchter ist der Oberbürgermeister von Wurzen. Ihr fahrt ja auch richtig was auf.
1: Es sind alleine beim Festumzug über 800 Leute dabei. Wir haben von großen Stars wie Iggy Kelly und Ruby dabei. Wir haben aber auch die regionalen wie die Kultpiloten. Wir haben die Sächsische Bläserphilharmonie. Also wirklich für die ganze Familie haben wir Programm. Alle Meilen von der Grünmeile, von der Technikschau zur Kirchenmeile, dass man einfach sieht, was es in der Region in Wurzen möglich ist. Und wir würden uns einfach freuen, wenn alle Hörer sozusagen gerne mal nach Wurzen kommen und sich anschauen, was hier eigentlich alles wächst.
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9: Um 12 Uhr, ich bin Dirk Justus. Zu den angekündigten Spritpreisentlastungen gibt es erstmals Zahlen. Um bis zu 25 Cent pro Liter sollen Autofahrer ab Oktober entlastet werden. Das hat CDU-Generalsekretärin Hoppermann im ZDF gesagt. Der genaue Weg soll mit den Bundesländern geklärt werden. Sachsen feiert Erntedank dieses Jahr in Wurzen im Landkreis Leipzig. Heute Abend wird das große Festwochenende eröffnet. Im Mittelpunkt stehen regionale Produkte wie Gemüse, Käse und Wild. Umrahmt wird das Ganze von einem großen Festprogramm auf zwei Bühnen. Organisatorin Conny Hansbach sagte uns weiter:
10: Es gibt eine grüne Meile, wo sich Landwirtschaftsverbände, der Landesjagdverband, Landesnaturschutz und so weiter präsentieren. Wir haben eine Technikmeile mit moderner historischer Technik. Wir haben eine Blaulichtmeile, Entdeckermeile mit vielen verschiedenen Vereinen. Familien, Kinder entdecken überall Mitmachprodukte.
9: Die Generalstaatsanwaltschaft hat Anklage gegen 7 Aue-Hooligans erhoben. Die 21- bis 30-Jährigen sollen zu einer Ultra-Gruppe gehört haben, die für Angriffe und Überfälle auf gegnerische Fans verantwortlich gemacht wird. 5 Leute waren letztes Jahr schon zu Freiheitsstrafen verurteilt worden. Es ist eine ungewohnte Position für den großen FC Bayern. Vor dem 4. Bundesligaspieltag steht der Rekordmeister nur auf Platz 4. Heute Abend wollen die Bayern nachlegen beim Heimspiel gegen Union Berlin. Union steht mit nur einem Punkt weit unten in der Tabelle. 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
11: Eine Minute nach um 12 haben wir es jetzt, der RSA-Verkehrsreport. A14 Leipzig Richtung Nossen zwischen Grimma und Mutschen. Vorsicht, da ist ein LKW auf der rechten Spur liegen geblieben. In Reichenbach, da ist die Greizer Straße Höhe Pappelweg nach einem Unfall im Bereich der Kreuzung gesperrt. In Chemnitz ist der Südring zwischen dem Ortseingang und der Thalheimer Straße nach einem Unfall gesperrt. Und in Netschkau die Mühlauer Straße nach einem Unfall gesperrt. Geblitzt wird auch noch auf der B101 Bad Liebenwerda Richtung Meißen, Höhe ab 2. Braunschweig Richtung Skaup, in Plauen Reißiger Straße statt auswärts, in Rossau Hauptstraße Richtung Mittweida und in Langenwolmsdorf stehen sie Hauptstraße Richtung Neustadt. Staus und Blitzer meldet ihr uns kostenlos unter 0800 0815 200. Gute Fahrt! Das Wetter im Freistaat. Es ist bewölkt, vereinzelt. Kommt aber auch schon die Sonne raus. Im Laufe des Nachmittags soll die dann überall zu sehen sein. Bei höchstens 21 Grad soll es auch noch trocken bleiben am Nachmittag und gegen Abend wieder mehr Wolken und im Bergland Regen möglich.
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11: Hallo zusammen, so kennen wir Don't Stop Believin'. Und wie er gecovert von der Band Plan 2 aus Delitzsch klingt, das hören wir gleich hier um 10 vor halb 1 bei den RSA Kult-Hit-Covern. Ich bin Turi und jetzt hier der Song, bei ja, dem es die Bee Gees hinterher bereut haben, dass sie ihn nicht selber aufgenommen haben, sondern ihn stattdessen Dionne Warwick gegeben haben.

Heute geht's nochmal in die Kantine oder vielleicht gibt's auch nur Bämmer und Brot zum Mittag. RSA ist hier für euch und morgen geht's dann in den Zoo mit den Enkeln, denn die haben freien Eintritt. Am Sonntag ist internationaler Kindertag und deshalb gibt's morgen ein großes Kinderfest im Zoo in Leipzig mit Bühnenprogramm unter anderem vom Thomaner Nachwuchschor und Aktionsständen von Vereinen, Verbänden und Firmen und eben freier Eintritt für alle Kinder bis 16 Jahren. Programm geht um 11 Uhr los. Die Tickets müssen vorher online gebucht werden. Es war die heisere, gehauchte Stimme, die die Pet Shop Boys

0: Bonnie M 2.0. Ja, auch aus der Feder von Produktionskiste von Frank Farian. Der hat es auf jeden Fall drauf, musikalisch. Und jetzt beweist ihr wieder, dass ihr es auch drauf habt.
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0: 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Die Band heißt Plan 2 und die haben für uns Journey mit Don't Stop Believin' gecovert.

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0: einem Song gleich zweimal in den Hit landen, das schaffen ja nicht so viele, aber Nena hat's geschafft. Regen, auch mal Sonne zwischendurch und warm, da sprießen die Pilze. Und wo dieses Wochenende alle Pilzfans auf ihre Kosten kommen, hört ihr gleich hier bei mir um 10:50 und mit Paradiesvogel Boy George und seiner Band Culture Club geht's gleich in die zweite Hälfte vom Arbeitstag. Außerdem freuen wir uns auch noch auf Juice Newton, Jennifer Rush und den Meister des 1-2-Tipp, Fancy. Das ist mehr Musik aus den 80ern hier bei RSA.
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0: Wir haben es 12:30 der RSA-Verkehrsreport. Und zwar Vorsicht auf der A9 Halle-Leipzig Richtung Nürnberg. Zwischen Dreußig und Eisenberg hat es einen Unfall gegeben mit mehreren Fahrzeugen. Dann B180 Stolberg-Altenburg. Zwischen dem Abzweig nach Krumbach und Kallenberg in beiden Richtungen. Vorsicht, da laufen mehrere Pferde auf der Straße rum. Im Kreis Sächsische Schweiz-Osterzgebirge sind zwischen Niederfrauendorf und Luchau in beiden Richtungen Rinder auf der Straße unterwegs. Ganz schöner Zoo heute unterwegs. Im Kreis Görlitz ist die Straßehöhe Abzweig nach Jauernig-Buschbach nach einem Unfall im Bereich der Kreuzung gesperrt. Dann habt ihr Blitzer gesehen in Dresden, Terrassenufer statt einwärts. Danke dir, Sandy, fürs Bescheid sagen. In Plauen stehen sie, Reißiger Straße statt auswärts. In Rossau, Hauptstraße Richtung Mittweida. Und in Langen-Wolmsdorf, Hauptstraße Richtung Neustadt. Habt ihr sonst noch irgendwo einen Blitzer gesehen? Oder sind noch irgendwo Enten auf der Straße unterwegs? Dann ruft uns an, kostenlos. 0800 0815 200 ist die Nummer. Und ich wünsche euch eine gute Fahrt.
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0: Das Wetter im Freistaat. Teilweise ist es noch grau und es nieselt ein bisschen. Es gibt aber auch schon Orte, da guckt schon mal die Sonne raus. Im Laufe des Nachmittags soll das fast überall bei uns in Sachsen sein. Bis 21 Grad kriegen wir heute. Am Wochenende dann morgen freundlicher als Sonntag. Da gibt es einen Mix aus Sonne und Wolken. Und bis 23 Grad. Außerdem soll es morgen fast überall trocken bleiben. Am Sonntag dann wieder Regen möglich. Und es wird windig bei höchstens 21 Grad.
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0: RSA bringt euch gut ins Wochenende und das tun wir hier gleich mit Jennifer Rush, I Come Undone. Allerdings in der 3 Minuten 56 Version, weil von dem Song gibt es ja auch noch eine Maxi, 6 Minuten 14. Und die hört ihr heute Abend bei Maxis Maximal mit Uwe Heuer. Und nicht nur die.
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0: 19 Uhr geht's los. 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

0: Der Song zum Mitklatschen auf dem Lenkrad im Auto oder auf der Schreibtischplatte. RSA ist hier für euch. Kann man den essen? Und wenn ja, nur einmal? Ihr habt es natürlich sofort erkannt. Es geht um Pilze. Dieses Wochenende könnt ihr eure Pilze checken lassen in Seif-Hennersdorf. Heiner Haschke vom Karasek-Museum. Was erwartet uns denn sonst noch bei euch bei Leinewebers Pilzwochenende?
1: Zum Oberlausitzer Leinewebertag gibt es eine große Bildshow mit Raritäten aus den Oberlausitzer Wäldern. Und wir haben den erfahrenen Pilzberater Herrn Bernd Meisner. Der teilt dann diese Arten in essbare, giftige und ungenießbare Sorten ein. Und auf Karaseks 80. Naturmarkt warten 40 Naturproduktehändler aus ganz Sachsen und Nordböhmen mit ihren Spezialitäten, die Besucher.
0: Das ist doch super, da gibt es gleich noch die passenden Beilagen für die Pilze zu kaufen. Alle Infos zu Leinewebers Pilzwochenende lest dann nochmal nach auf rsasachsen.de und da findet ihr auch noch mehr Veranstaltungstipps, auch für eure Region.

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1: Um 13 Uhr, ich bin Dirk Justes. Der Preis an der Zapfsäule soll runtergehen, das hat der Kanzler versprochen. Aber wie soll das gehen und vor allem, wie hoch werden die Entlastungen sein? CDU-Generalsekretärin Hoppermann hat jetzt erstmals Zahlen genannt. Im ZDF sagte sie, es würden mehrere Optionen auf dem Tisch liegen, vor allem eine Mehrwertsteuersenkung oder eine Senkung des CO2-Preises.
2: Man muss ja auch mit den Bundesländern sprechen und eine Entlastung um irgendwie 21, 23, 25 Cent der Liter ist schon eine spürbare Entlastung und das ist das, was wir jetzt angehen werden zu Anfang Oktober.
1: Sachsen feiert Erntedank dieses Jahr in Wurzen im Landkreis Leipzig. Heute Abend wird das große Festwochenende eröffnet. Im Mittelpunkt stehen regionale Produkte wie Gemüse, Käse und Wild. Umrahmt wird das Ganze von einem großen Festprogramm auf zwei Bühnen. Zwischen Wurzen und Leipzig fahren Extrazüge. In Berlin und MV wird am Sonntag gewählt und es bleibt spannend. In Mecklenburg-Vorpommern liegt die SPD von Ministerpräsidentin Schwesig in der jüngsten Umfrage des ZDF erstmals ganz knapp vor der AfD. In Berlin liefern sich CDU und Linke ein Kopf-an-Kopf-Rennen. Seit 15 Jahren halten Ehrenamtliche das Kino in Ebersbach am Laufen. Morgen wird das Jubiläum gefeiert. Ab 15 Uhr für Kinder, ab 20 Uhr mit Abendprogramm. Ein Verein hatte das Haus damals übernommen. Heute gibt es dort Filme, Konzerte, Theater und Lesungen. Nach einem vermurksten Saisonstart mit nur einem Punkt aus drei Spielen wird's für Union Berlin in der Fußball-Bundesliga heute Abend nicht gerade leichter. Die Berliner sind zu Gast beim FC Bayern. Der Rekordmeister will wieder an die Tabellenspitze. Anstoß ist um 20.30 Uhr. 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
3: Eine Minute nach um 1 der RSA Verkehrsreport. A9 Halle Leipzig Richtung Nürnberg. Zwischen Dreußig und Eisenberg ist die Straße nach einem Unfall gesperrt. B87 Leipzig Richtung Torgau zwischen Döberschütz und Mokrena. Da hat es einen Unfall gegeben, da ist immer abwechselnd nur eine Spur frei. Im Kreis Sächsische Schweiz-Osterzgebirge zwischen Niederfraundorf und Luchau. Da laufen in beiden Richtungen Rinder auf der Straße rum. Und in Stolberg auf der B180 Weststraße hat es in beiden Richtungen mehrere Unfälle gegeben. Blitze habt ihr gesehen. Auf der B101 Bad Liebenwerda Richtung Meißen, höher Abzweig Richtung Skaup. In Plauen Reißiger Straße statt auswärts. Dann in Rossau Hauptstraße Richtung Mittweida. Und in Langenwolmsdorf wird geblitzt, Hauptstraße Richtung Neustadt. Staus und Blitzer meldet ihr uns kostenlos unter 0800 0815 200. Gute Fahrt! Das Wetter im Freistaat. Ja, inzwischen klart es sich langsam überall auf. Die Wolken verziehen sich, die Sonne guckt immer mal raus. Bis 21 Grad werden es heute höchstens. Im Laufe des Abends werden die Wolken dann aber wieder dicker und im Bergland kann es dann auch mal vereinzelt regnen.
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3: Hallo zusammen, wir laden euch ein in den Familienfreizeitpark Belantes. Wie ihr beim RSA-Hörertag mit dabei sein könnt, gleich hier bei mir um 13:50. Und bevor es ins Belantes geht, geht's jetzt erstmal in die Catskills. Eine Runde tanzen mit Johnny und Baby zu Eric Carmen. Ich bin Tori, kommt gut durch den Freitag mit RSA.

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0: einfach schön zum Mitschunkeln, auch wenn es für Susi Quattro doch eher ein untypischer Song ist. Stumbling In bei RSA. Und wenn bei euch im Büro gerade ein bisschen Leerlauf ist zum Freitagmittag, dann geht doch mal fix auf rsasachsen.de und meldet euch an.
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0: RSA begleitet euch auf dem Weg zum nächsten Patienten am Freitag. Und gleich gucken wir mal in eure Einkaufswagen beim Wochenendeinkauf. Zu welchem Produkt wir Sachsen häufiger zugreifen als alle anderen in Deutschland? 14:50 und für die nötige Motivation in Richtung Wochenende gibt's gleich Chair. Sissy Catch habe ich mit dabei, Queen und Tina Turner, und die gehen alle nach vorn. Also wenn ihr dann vielleicht lieber ein bisschen ruhiger ins Wochenende startet, auch kein Problem. Da habe ich den John Lennon dabei mit Woman. Das ist ja eine ganz entspannte Kiste. Also für jeden was dabei hier bei RSA. Und auf jeden Fall ist das mehr Musik aus den 80ern und Kulthits, die Spaß machen.
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1: Es ist 13:30 der RSA. Verkehrsreport. B87 Leipzig Richtung Torgau zwischen Doberschütz und Mokrena. Da hat es einen Unfall gegeben und da ist abwechselnd immer nur eine Spur frei. Im Kreis Sächsische Schweiz-Osterzgebirge sind zwischen Niederfrauendorf und Luchau in beide Richtungen mehrere freilaufende Rinder auf der Straße. Dann im Kreis Görlitz die Straße höher abzweigt nach Jauernick-Buschbach nach einem Unfall im Bereich der Kreuzung gesperrt. Und in Stolberg auf der B180 Weststraße. Da hat es in beide Richtungen mehrere Unfälle gegeben. Geblitzt wird auf der B101 Bad Liebenwerda Richtung Meißen, Höhe dem Abzweig Richtung Skaup, in Plauen Reißiger Straße stadtauswärts, in Rossau Hauptstraße Richtung Mittweida und in Langenwolmsdorf stehen sie Hauptstraße Richtung Neustadt. Habt ihr noch irgendwo einen Blitzer stehen sehen oder gibt es irgendwo noch einen Stau? Dann ruft uns an, kostenlos unter 0800 0815 200 und wir geben das Ganze für euch an alle anderen weiter. Gute Fahrt.
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1: Das Wetter im Freistaat. Ein Mix aus Wolken und Sonne heute bis zum Nachmittag. Es kann vereinzelt noch mal so einen kleinen Schauer geben, aber ansonsten ist es eher trocken. Bis 21 Grad gegen Abend und in der Nacht. Da zieht es sich dann wieder zu und da kann es dann auch mal ein bisschen doller regnen. Morgen wird es freundlich. Da gibt es einen Mix aus Sonne und Wolken bei bis zu 23 Grad. Es soll trocken bleiben. Und am Sonntag, naja, es ist Couchwetter am Sonntag. Regen, Wolken und Wind vor allem bei höchstens 21 Grad.
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Mit Chair im Ohr fegt ihr nochmal fix im Salon durch, bevor die nächsten Kunden kommen. RSA begleitet euch ins Wochenende und vielleicht ja auch beim Wochenendeinkauf. Und da landet besonders viel Bier im Einkaufswagen. Ja, nirgendwo in Deutschland landet beim Lebensmittelkaufen so oft Bier im Wagen wie bei uns in Sachsen. Nämlich bei fast jedem 11. Einkauf. Ja, ihr fragt euch zu Recht, was ist denn mit den Bayern? Die trinken doch angeblich am meisten Bier. Ja, aber wohl in Wirtshäusern und Biergärten und nicht so sehr zu Hause. So die Vermutung. Und wenn die Sachsen beim Bier zuschlagen, was landet dann im Wagen? Da sind wir sehr heimatverbunden. Urkrostitzer kauft jeder 10. Dann mal Prost, wünscht RSA und natürlich auch ein schönes Wochenende.

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0: entspannt geht's in die nächste Besprechung mit John Lennon und RSA. Es ist Freitag, das Wochenende steht schon in den Startlöchern und dieses Wochenende geht's nach Wurzen zum Landesernte-Dankfest. Über 50.000 Gäste werden da erwartet in den nächsten 3 Tagen. Marcel Buchter, der Oberbürgermeister von Wurzen, ihr fahrt ja richtig was auf.
1: Es sind alleine beim Festumzug über 800 Leute dabei. Wir haben von großen Stars wie Iggy Kelly und Ruby dabei. Wir haben aber auch die regionalen, wie die Kultpiloten. Wir haben die Sächsische Bläserphilharmonie. Also wirklich für die ganze Familie haben wir Programm. Alle Meilen von der Grünmeile, von der Technikschau zur Kirchenmeile, dass man einfach sieht, was es in der Region in Wurzen möglich ist. Wir würden uns einfach freuen, wenn alle Hörer sozusagen gerne mal nach Wurzen kommen und sich anschauen, was hier eigentlich alles wächst.
0: Alle Infos zum Landesernte-Dankfest, das findet dieses Jahr in Wurzen statt, findet ihr zum Nachlesen auf rsasachsen.de.

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2: Um 14 Uhr, ich bin Uwe Schimonek. In Großpösener bei Leipzig sind am Vormittag die Deutschen Waldtage eröffnet worden. In den kommenden Tagen gibt es landesweit Veranstaltungen wie Info-Events mit Forstleuten und Waldbesitzern, geführte Wanderungen oder auch Müllsammelaktionen. Sachsens Forstminister Georg Ludwig von Breitenbuch sagt:
3: In Sachsen gibt es eine tiefe Waldverbundenheit bei vielen. Man trifft viele Wanderer in den Wäldern. Die Jäger kümmern sich, auch die Förster kümmern sich. Ich habe den Eindruck, die Wälder sind geschätzt als Heimat, als Rückzugsort, als grüne Lunge, als ökologische Besonderheit. Und ich glaube, da haben wir kein Defizit.
2: Die angekündigten Entlastungen wegen der hohen Spritpreise werden konkreter. CDU-Generalsekretärin Hoppermann hat im ZDF erstmals Zahlen genannt. Sie könnten ab Oktober bis zu 25 Cent pro Liter betragen. Wie das genau umgesetzt wird, soll jetzt mit den Bundesländern besprochen werden. Für die Bundeswehr ist es ein Meilenstein. Verteidigungsminister Pistorius nimmt heute in Texas den ersten Kampfjet vom Typ F-35 in Empfang. Die hochmodernen Tarnkappenjets der Amerikaner sollen im nächsten Jahr auf dem Fliegerhorst Büchel in der Eifel stationiert werden. Die Dresdner Polizei bereitet sich auf das Spiel von Dynamo gegen Hertha vor. Beim letzten Gastspiel im April hatte es schwere Ausschreitungen gegeben. Nun ist die Polizei mit deutlich mehr Leuten als sonst im Einsatz. Gästefans werden per Shuttlebus zum Stadion gebracht. Es gelten verschärfte Sicherheitsregeln. 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
4: Eine Minute nach um zwei der RSA-Verkehrsreport. A9 Nürnberg Richtung Berlin. Zwischen Leipzig-West und Großkugel, da hat es einen Unfall mit mehreren Autos gegeben. Fahrt da vorsichtig. Im Kreis Görlitz ist die Straßehöhe Abzweig nach Jauernick-Buschbach nach einem Unfall gesperrt im Bereich der Kreuzung. In Frohburg ist auf der Leipziger Straße Richtung Bendorf nach einem Unfall immer nur abwechselnd eine Spur frei. Und in Dresden, da ist die Garmischstraße zwischen dem Kreisverkehr und der Berzdorfer Straße nach einem Unfall gesperrt. Geblitzt wird auf der B101 Bad Liebenwerda Richtung Meißen, Höhe Abzweig Skaup. Dann in Plauen, Reißiger Straße statt auswärts. In Rossau, Hauptstraße Richtung Mittweida. Und in Langenwolmsdorf, Hauptstraße Richtung Neustadt. Habt ihr noch Staus oder Blitzer gesehen? Dann meldet's rein, kostenlos unter 0800 0815 200. Gute Fahrt! Das Wetter im Freistaat. Da gibt's heute einen Mix aus Wolken und Sonne. Vereinzelt sind die Wolken ein bisschen dichter. Manchmal ist auch mehr Sonne zu sehen. Bis 21 Grad heute. Im Laufe des späten Nachmittags und abends, da ziehen die Wolken dann wieder zu. Und im Bergland kann's heute Abend auch vereinzelt regnen.
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4: Hallo zusammen. Ihr habt die Mitglieder aus dem Musikverein aktiviert, die Kollegen vom Chor und manchmal auch einfach die Gitarre geschnappt und losgesungen. Wir haben schon jede Menge tolle Coversongs von euch bekommen und in eine Duettversion von Summer Sun von Texas hören wir gleich mal rein um 2:50. Jetzt gibt's aber erstmal eine komplette Band und zwar eine, die die Musikwelt der 80er und 90er geprägt hat wie kaum eine zweite. Natürlich, es geht um Depeche Mode hier bei RSA. Ich bin Turi, kommt gut durch den Freitag und dann Richtung Wochenende.

Robert Miles bei RSA, der hat in den 90ern einfach mal eine komplett neue Musikrichtung erfunden, den Dream House. Den Tatort vor allen anderen sehen, das ging bis jetzt immer erst am Sonntag. Da wurden nämlich die neuen Folgen in die ARD-Mediathek hochgeladen, bevor er dann Sonntagabend im Fernsehen lief. Jetzt geht das aber schon heute. Ja, jetzt immer der neue Tatort, schon ab Freitag in der Mediathek. Diese Woche ist es einer mit Ball auf und Schenk aus Köln. Also wenn ihr nicht mehr warten könnt bis Sonntagabend, dann könnt ihr jetzt schon vorgucken. RSA hier am Freitagnachmittag gleich mit einem der schönsten Duette der Musikgeschichte von Kenny Rogers und Dolly Parton. Vorher aber noch so ein richtiger Feel-Good-Song von John Parr. Ja, liegt vielleicht daran, dass es um einen Athleten geht, der nach einer Rückenmarksverletzung im Rollstuhl saß, aber trotzdem um die Welt gereist ist. Der Man in Motion.

0: Alleine sind die beiden toll, aber zusammen sind sie einfach noch besser. Und das haben sich bestimmt auch Markus und Nettie aus Bautzen gedacht.
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0: Markus und Nettie, die haben sich zusammen bei uns angemeldet und einen Song gecovert. Einen Kulted aus den 90ern. Ihr könnt aber natürlich auch gerne einen aus den 80ern covern. Nehmt euer Kulted Cover auf, schickt es uns und mit ein bisschen Glück schenken wir euch 2000 Euro. So, jetzt aber zurück zum Kulted Cover von Markus und Nettie aus Bautzen. 90er Jahre Kultmucke von Texas, Summer Sun.

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0: Grüße in die LKW, die auf den Straßen in Sachsen unterwegs sind. Hoffentlich seid ihr schon auf dem Weg nach Hause, wenn ihr die ganze Woche auf Achse wart. Mit RSA habt ihr euch auf jeden Fall für den richtigen Radiosender entschieden. Der bringt euch jetzt nämlich mit gute Laune Musik von Madonna ins Wochenende. Slate und Starship habe ich mit dabei und auf dem Bodenblech wird mitgestampft zu Rose Lawrence. Das ist mehr Musik aus den 80ern in der nächsten halben Stunde hier bei RSA.
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1: Hin zum größten Straßenmode-Event in Chemnitz, dem Fashion Day. Erlebt Modenschauen, Aktionsspecials und Tanz- und Show-Highlights. Am Samstag ab 10 Uhr in der Chemnitzer City.
0: Nichts mehr verpassen. Das waren die Tipps der Woche für euch.
2: Es ist 2:30 der RSA-Verkehrsreport. A9 Halle Leipzig Richtung Nürnberg. Es staut sich zwischen Treußig und Eisenberg 3 Kilometer. A9 Nürnberg Richtung Halle Leipzig. Zwischen Bad Dürrenberg und Leipzig West hat es einen Unfall gegeben. Fahrt da vorsichtig. Nochmal A9 Nürnberg Richtung Berlin. Zwischen Leipzig West und Großkugel. Auch dort ein Unfall mit mehreren Autos. In Frohburg ist auf der Leipziger Straße Richtung Bendorf nach einem Unfall immer nur noch abwechselnd eine Spur frei. Und in Dresden, da ist die Garmisch Straße zwischen dem Kreisverkehr und der Berzdorfer Straße nach einem Unfall gesperrt. Ihr habt Blitzer gesehen in Plauen, Reißiger Straße stadtauswärts, in Rossau, Hauptstraße Richtung Mittweida und in Langenwolmsdorf, Hauptstraße Richtung Neustadt. Steht sonst noch irgendwo ein Blitzer oder gibt's noch irgendwo einen Stau? Dann meldet euch rein, kostenlos unter 0800 0815 200. Gute Fahrt!
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2: Das Wetter im Freistaat. Ein Mix aus Sonne und Wolken. Abends vereinzelt Regen möglich bei bis zu 21 Grad heute. Am Wochenende. Morgen ist es freundlicher als am Sonntag. Morgen kriegen wir einen Mix aus Sonne und Wolken und bis 23 Grad. Es bleibt fast überall trocken. Am Sonntag dann wieder Regen und es wird windig bei höchstens 21 Grad.
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Der läuft bestimmt auch jetzt am Wochenende in Radebeul oder in Meißen. Ist ja ein Klassiker auf jedem Volksfest. RSA ist hier für euch. Dieses Wochenende, da sind die zwei größten Weinfeste der Region in Meißen und in Radebeul. Los geht's heute Nachmittag mit einem der absoluten Highlights, nämlich dem Festumzug in Radebeul. Die sächsische Weinhoheit, der Weingott Bacchus und die Weinbauern tragen eine rund 40 Kilogramm schwere Traube, die Kalebstraube. Also für alle, die das noch nicht gesehen haben, das ist jetzt nicht eine Traube, sondern das sind ganz viele Trauben zusammengeknippert in Form von einer großen Traube. In Meißen ist der Festumzug dann am Sonntagvormittag mit Fußgruppen und geschmückten Wagen und das ganze Wochenende natürlich in Radebeul und in Meißen Live-Musik, Essen und jede Menge Wein. Und die S-Bahn zwischen Dresden und Meißen über Radebeul, die fährt alle halbe Stunde. Für alle, die dem Wein jetzt nicht ganz so zugetan sind, wir haben aber auch noch Veranstaltungstipps für euch ohne Wein. Die findet ihr auf rsasachsen.de.

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0: Da schrammeln die Gitarren hier bei RSA am Freitagnachmittag. Das Wochenende steht an und natürlich die beste Begleitung in euer Wochenende steht jetzt hier bei mir im Studio, Uwe Heuer.
1: Ja, mit der offiziellen Lobeshymne aufs Wochenende. Kurz nach fünf schicken wir den Freistaat wieder ganz offiziell mit Pauken und Trompeten ins Wochenende. Und zum Start dazu gibt's heute das Europäische Blasmusikfestival. Hier bei uns in Sachsen, in Aue-Bad Schlema. 10.000 sind da als Gast unterwegs. Und weißt du was?
0: Beeindruckend.
1: Wie das rumst. Ja, wir machen es eben halt, wie gesagt, kurz nach 17 Uhr. Und warum sich's lohnt, in der Chemnitzer City entweder heute Abend oder morgen Abend mal vorbeizuschauen. Das hört ihr in einer knappen halben Stunde gegen 15:20. Also bleibt schön dran.
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1: Um 15 Uhr, ich bin Uwe Schimonek. Lebensraum, Holzdifferent, Erholungsgebiet. Der Sächsische Wald hat viele Funktionen. Darauf machen ab heute die Deutschen Waldtage aufmerksam. Am Vormittag sind sie in Großpösnah bei Leipzig eröffnet worden. Zahlreiche Veranstaltungen laden landesweit ins Grüne ein, darunter geführte Wanderungen und Info-Events mit Waldbesitzern. Sachsens Forstminister Georg Ludwig von Breitenbuch:
2: Es ist für uns eine große Ehre, hier der Ausrichter zu sein und auch ein Symbol als Wertschätzung unserer Waldwirtschaft gegenüber. Wir haben ja in Sachsen sehr schöne Wälder, ob im Tiefland, ob im Erzgebirge oder auch in der Oberlausitz. Und das darzustellen, das ist mir wichtig.
1: Zu den angekündigten Spritpreisentlastungen gibt es erstmals Zahlen. Um bis zu 25 Cent pro Liter sollen Autofahrer ab Oktober entlastet werden. Das hat CDU-Generalsekretärin Hoppermann im ZDF gesagt. Der genaue Weg soll mit den Bundesländern geklärt werden. Es ist eine ungewohnte Position für den großen FC Bayern. Vor dem vierten Bundesligaspieltag steht der Rekordmeister nur auf Platz 4. Heute Abend wollen die Bayern nachlegen beim Heimspiel gegen Union Berlin. Union steht mit nur einem Punkt weit unten in der Tabelle. Dynamo Dresden empfängt morgen Hertha BSC im Rudolf-Harbig-Stadion. Die Partie ist als Hochrisikospiel eingestuft. Beim letzten Hertha-Gastspiel im April hatte es schwere Ausschreitungen gegeben. Die Stadt hat nun verschärfte Sicherheitsregeln erlassen. Gästefans werden per Shuttlebus zum Stadion gebracht. 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
3: Es ist kurz nach drei. Hier ist der RSA-Verkehrsreport. Ich bin Uwe Heuer. Die A4 Richtung Dresden ist aktuell zwischen Kreuz Chemnitz und Chemnitz Mitte nach dem Unfall im Baustellenbereich blockiert. Dann A9 Richtung Berlin zwischen Leipzig West und Großkugel. Unfall mit mehreren Fahrzeugen. Auch da gibt es eine Sperrung und demzufolge auch Stau. Dann geht's weiter in Dresden. Da ist die Garmischstraße zwischen Kreisverkehr und der Wertsdorfer Straße nach dem Unfall gesperrt. Blitzer gibt's auf der A38 Richtung Leipzig am Kreuz Rippertal. Weiterer Blitzer auf der B101 zwischen Stroga und Großenhain. In Plauen steht einer in der Dresdner Straße stadteinwärts. Und wenn da jetzt noch was fehlen sollte, ihr habt noch Staus oder weitere Blitzer gesehen, dann ruft einfach an. Das Ganze ist kostenfrei. Unsere Hotline ist die 0800 0815 200 und wir wünschen euch eine gute Fahrt. Das RSA-Wetter für den Freistaat ist recht freundlich. Hier und da mal ein paar dickere Wolken, aber es bleibt überwiegend trocken. Aktuell sind wir in Grimma mit 19 Grad dabei. Morgen Höchstwerte 19 bis 23 Grad. Sonntag ein paar mehr Wolken. Selten mal ein paar Regentropfen, das bei Höchstwerten um die 20 Grad.
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3: Der Freitagnachmittag, es ist kurz nach drei. Ich weiß, einige haben jetzt schon frei. Und wir wollen euch mal mit der gesamten Familie einladen zu einem ganz tollen Event, wo wir uns alle gemeinsam mal wieder treffen. Wie es funktioniert und wie ihr dabei sein könnt, das erfahrt ihr gegen 15.40 Uhr, also noch in dieser Stunde. Bis dahin gleich Roxette mit The Look. Und das hier ist Musik aus den 80ern von Icehouse. Hier ist Hey Little Girl. Schönen Nachmittag, Sachsen.

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0: 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Hier ist Kim Wilde.

ist der Gute-Laune-Nachmittag hier bei RSA. Das sollte man nicht verpassen. Seit gestern Abend, da leuchtet es in der Chemnitzer City wieder total kunstvoll. So ab 19:30 Uhr, da gibt es dann immer den Startschuss für das Lichtkunstfestival, das bis morgen Abend andauert. Ob die Alte Post, das Rathaus oder auch das Kongresshotel. Internationale Lichtkünstler sorgen für spektakuläre Effekte. So habt ihr die Stadt garantiert noch nie gesehen. Da lohnt sich also ein Besuch in der Chemnitzer City nach Einbruch der Dunkelheit. 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

0: Mit RSA im Ohr geht's ins Wochenende. Das sind die Kulthits, die Spaß machen. Kurz vor 3:30. Uwe Heuer hier. Und bei uns gibt's mehr Musik aus den 80ern. Kim Carnes liegt schon bereit mit Bette Davis Eyes. Aber vorher sind unsere Reporter da dran mit den Meldungen aus eurer Region.
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1: Mit Daniel Bornberg. Rekordversuch in Chemnitz. Am Nischel soll morgen die größte Ballettklasse der Welt zusammenkommen. Mindestens 1800 Leute werden dafür gebraucht. Damit soll der bisherige Weltrekord aus dem australischen Queensland nach Chemnitz geholt werden. Mitmachen kann jeder, unabhängig von Alter oder Erfahrung. Die deutschen Waldtage sind gestartet. Die bundesweite Aktionswoche wurde dieses Mal in Großpößner bei Leipzig eröffnet. Heute und in den kommenden Tagen gibt es landesweit Veranstaltungen, etwa geführte Wanderungen oder auch Müllsammelaktionen. Forstminister von Breitenbuch.
2: In Sachsen gibt es eine tiefe Waldverbundenheit bei vielen. Man trifft viele Wanderer in den Wäldern. Die Jäger kümmern sich, auch die Förster kümmern sich. Ich habe den Eindruck, die Wälder sind geschätzt als Heimat, als Rückzugsort, als grüne Lunge, als ökologische Besonderheit. Und ich glaube, da haben wir kein Defizit.
1: Die B175 in Glauchau bekommt eine neue Flutrinnenbrücke an der Zwickauer Mulde. Heute war offizieller erster Spatenstich. Bis Ende 2029 entsteht eine neue Brücke mit 4 Fahrstreifen, die zusätzlich einen Geh- und einen Radweg bietet. Baukosten rund 24 Millionen Euro. 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
3: Kurz nach 4:30, hier ist der RSA-Verkehrsreporter, ich bin Uwe Heuer. A4 Richtung Dresden, zwischen Kreuz Chemnitz und Chemnitz Mitte, stockender Verkehr nach einem Unfall im Baustellenbereich. Dann A9 Richtung Berlin, zwischen Bad Dürrenberg und Leipzig West, Stau nach einem Unfall, ihr braucht da etwa eine Viertelstunde länger. Und A72 Richtung Leipzig, zwischen Stolberg Nord und Kreuz Chemnitz, Stau und stockender Verkehr, wegen Bauarbeiten müsst ihr da eine halbe Stunde mehr mit einplanen. Blitzer stehen auf der A38 Richtung Leipzig am Kreuz Rippachtal. Weiterer Blitzer auf der B101 zwischen Stroga und Großenhain. In Hohenstein-Ernsthal steht ein Blitzer in der Oststraße stadtauswärts. Und wenn da jetzt sowas fehlen sollte, ihr habt noch Staus oder weitere Blitzer gesehen, dann ruft einfach an. Das Ganze ist kostenfrei. Unsere Hotline ist die 0800 0815 200 und wir wünschen euch eine gute Fahrt.
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3: Das RSA-Wetter für den Freistaat. Heute Nachmittag eigentlich viel Sonnenschein, selten mal ein paar dickere Wolken und ein paar Regentropfen mit dabei, wie aktuell so Richtung Erzgebirgsvorland. Aber das ist kaum der Rede wert. Aktuell Temperatur in Riesa 19 Grad. Schauen wir aufs Wochenende. Morgen 19 bis 23 Grad, überwiegend trocken. Sonntag kann es mal ein paar Regentropfen geben bei bis zu 20 Grad maximal. 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Auf dem Weg ins Wochenende. Kulthits, die Spaß machen. Aus den 80ern für euch. Kim Carnes, hier ist Better Davis Eyes.

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0: 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Simone, um die Zeit jetzt am Freitagnachmittag schon im Feierabend?
2: Ja, länger.
0: Okay. Es geht um unser Belantis Hörertag. Warst du schon mal dort?
2: Nein.
0: Das war zur allerhöchste Zeit. Sollte, ich hätte jetzt gesagt, ja Mensch, hier gibt es ja immer wieder was Neues zu entdecken. Jetzt ja auch das neue Idefix Abenteuerland. Aber wenn du noch gar nicht dort warst, dann wird es ja allerhöchste Zeit. Weißt du was? Wir sehen uns am 4. Oktober. Du bist mit dabei und von uns bekommst du die Tickets dafür. Meinen herzlichen Glückwunsch.
2: Das ist ja super. Dankeschön.
0: Dann wünsche ich mal noch einen sonnigen Freitagnachmittag.
2: Ja, ich würde gerne meine Tochter mitnehmen mit meiner Enkelin Luisa und ihrem Freund und so wie mein Mann. Und ich sag mal, ich habe es jetzt nötig, mal endlich in die Glückstrommel zu greifen. Und ich habe es nun mal geschafft. Und da sagt man, dann tut man das andere mal ein bisschen wegstreichen, was ja man so in den letzten Jahren erlebt hat.
0: Ja, genau. Also da machen wir uns einen richtig schönen Tag am 4. Oktober. Du bist herzlich eingeladen. Na, da sehen wir uns vor Ort dann.
2: Dankeschön und schöne Grüße ans Team.
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0: Und hier geht's mit 4 Kult-Hits Richtung 4, unter anderem mit Freddy. Und das hier ist Musik von Murray Head. Here's One Night in Bangkok.

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1: Um 16 Uhr, ich bin Uwe Schimonek. Sachsen richtet ab heute die Deutschen Waldtage aus. In Großpösnah bei Leipzig sind sie am Vormittag eröffnet worden. Heute und in den kommenden Tagen gibt es landesweit Veranstaltungen wie Info-Events mit Forstleuten und Waldbesitzern, geführte Wanderungen oder auch Müllsammelaktionen. Sachsens Forstminister Georg Ludwig von Breitenbuch sagt:
2: Über ein Gespräch, über den Austausch, wozu braucht es Jagd, wozu braucht es Holznutzung, was ist mit dem Waldumbau, wie leben die Familien, die damit jahrhundertelang auch umgehen wollen, das Bewusstsein in der Gesellschaft dafür zu stärken, das ist, glaube ich, eine Chance, die nutzen wir.
1: Während die Spritpreise weiter steigen, ist unklar, wie die Verbraucher in Deutschland entlastet werden sollen. Im Raum steht unter anderem die Mehrwertsteuer auf Benzin und Diesel zu senken. SPD-Bundesfinanzminister Lars Klingbeil geht davon aus, dass es schon bald Entlastung gibt. Rekordversuch in Chemnitz. Am Nischel soll morgen die größte Ballettklasse der Welt zusammenkommen. Mindestens 1800 Leute werden dafür gebraucht. Damit soll der bisherige Weltrekord aus dem australischen Queensland nach Chemnitz geholt werden. Mitmachen kann jeder, unabhängig von Alter oder Erfahrung. Nach einem vermurksten Saisonstart mit nur einem Punkt aus 3 Spielen wird's für Union Berlin heute in der Bundesliga nicht gerade leichter. Die Berliner sind zu Gast beim FC Bayern. Der Rekordmeister will wieder an die Tabellenspitze. Anstoß ist 20.30 Uhr. 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
3: Es ist kurz nach 4, hier ist der RSA Verkehrsreport. Ich bin Uwe Heuer. A9 Richtung Berlin zwischen Bad Dürrenberg und Leipzig West. Da hat es einen Unfall gegeben, es staut sich. Ihr braucht da etwa eine Dreiviertelstunde länger. Dann A72 Richtung Leipzig zwischen Stolberg Nord und Kreuz Chemnitz. Stau und stockender Verkehr wegen Bauarbeiten, müsst ihr 20 Minuten mehr mit einplanen. Dann gibt's noch Blitzer heute Nachmittag auf der A38 Richtung Leipzig am Kreuz Rippertal. Dann auf der B101 zwischen Stroger und Großenhain. In Hohenstein-Ernsthal steht einer in der Oststraße stadtauswärts. Und wenn da jetzt noch was fehlen sollte, ihr habt noch Staus oder weitere Blitzer gesehen, dann ruft doch einfach an, kostenfrei. Unsere Hotline ist die 0800 0815 200. Und wir wünschen euch eine gute Fahrt. Das RSA-Wetter für den Freistaat heute Nachmittag. Mal Sonne, mal ein paar Wolken, aber die sind harmlos, bleibt trocken. Aktuell sind wir in Plauen mit 18 Grad dabei. Morgen dann anfangs ein bisschen Frühnebel, im Laufe des Tages viel Sonnenschein bei 19 bis 23 Grad. Der Sonntag hat ein paar mehr Wolken und auch vereinzelt ein paar Regentropfen. Dann bei 20 Grad maximal.
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3: Der Freitagnachmittag, kurz nach 4. Für viele heißt es schon Wochenende. Aber vorher noch Wochenendeinkäufe erledigen, Getränke kaltstellen, denn heute Abend gibt es ja wieder was zu erleben. Eine ganz besondere Sendung hier bei RSA. Ihr dürft sie nicht verpassen, um welche es geht. Ihr hört es gegen 16:20. Bis dahin, Falco. Wir haben Charles und Eddie gleich dabei aus den 90ern mit Would I Lie to You. Das hier ist für euch mehr Musik aus den 80ern. Die großartige Sandra. Hier ist sie dabei mit High.

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0: Freitagnachmittag, kurz vor 16:30. Ich bin Uwe Heuer und ihr wisst ja, mit uns könnt ihr immer was erleben. Ja, nicht nur, dass wir euch zu grandiosen Events einladen, wir laden euch auch ein, direkt in unser Programm. Und das lohnt sich auch für euch. Da sind nämlich 2000 Euro für euch drin. Wie? Das hört ihr gegen 16:40. Bleibt schön dran und bis dahin gleich Whitney Houston mit dabei. I wanna dance with somebody.
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2: Mit Daniel Bornberg. Der Tierpark Chemnitz hat Amur-Tiger Volodya abgegeben. Das Tier zieht in den Zoo von Leeuwarden in den Niederlanden um. Der Grund, die Großkatzenanlage soll modernisiert werden. Noch steht die Finanzierung dafür aber nicht. Deshalb setzt der Tierpark die Großkatzenhaltung vorübergehend aus. Lebensraum Holzlieferant Erholungsgebiet. Der Wald hat auch hier in der Region viele Funktionen. Darauf machen ab heute die Deutschen Waldtage aufmerksam. Zahlreiche Veranstaltungen laden landesweit ins Grüne ein, darunter geführte Wanderungen. Forstminister von Breitenbuch.
3: Es ist für uns eine große Ehre, hier der Ausrichter zu sein und auch ein Symbol als Wertschätzung unserer Waldwirtschaft gegenüber. Wir haben ja in Sachsen sehr schöne Wälder, ob im Tiefland, ob im Erzgebirge oder auch in der Oberlausitz. Und das darzustellen, das ist mir wichtig.
2: In Döbeln hat ein Autofahrer einen Streifenwagen gerammt, um nicht kontrolliert zu werden. Er stoppte gestern zunächst, setzte dann aber plötzlich zurück, rammte die Streife und gab Gas. Dabei stieß er gegen zwei weitere Autos. Der Fahrer entkam. Das Auto wurde heute verlassen am Rand der B169 gefunden. 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
4: Es ist 16:30, hier ist der RSA-Verkehrsreport. Ich bin Uwe Heuer. A9 Richtung Berlin zwischen Kreuz-Rippertal und Leipzig-West nach dem Unfall. Dreiviertelstunde Wartezeit. Dann haben wir eine Meldung von der A72 Richtung Leipzig zwischen Stolberg dort und Chemnitz. Kreuz Chemnitz, Stau und stockender Verkehr. Grund sind Bauarbeiten. Eine Viertelstunde braucht ihr da mehr. Und dann gibt's noch Blitzer auf der B2 in Kostitz Richtung Leipzig. B101 zwischen Stroger und Großenhain. Weiterer Blitzer in Hohenstein-Ernsthal in der Oststraße stadtauswärts. Wenn noch was fehlen sollte, ihr habt noch Staus oder weitere Blitzer gesehen, dann ruft einfach an, kostenfrei wie immer. Unsere Hotline ist die 0800 0815 200, und wir wünschen euch eine gute Fahrt.
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4: Das RSA-Wetter für den Freistaat ist ein recht freundliches Wetter. Wir sind in Riesa zum Beispiel mit 20 Grad dabei. Und ein paar Wolken sind hier und da unterwegs, aber alles ganz harmlos. Schauen wir mal das Wochenende. Morgen sieht es recht gut aus. Die Sonne ist ganz gut mit dabei und es bleibt auch überwiegend trocken bei 19 bis 23 Grad. Sonntag sind schon ein paar mehr Wolken unterwegs bei maximal 20 Grad. Kann es vereinzelt mal ein paar Regentropfen geben. Jetzt freuen wir uns aber erstmal auf den Freitag-Feierabend. 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

0: So schön entspannt durch den Freitagnachmittag mit RSA im Ohr und ganz entspannt könnt ihr bei uns 2000 Euro abräumen.
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0: 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Daniela aus Kamenz hat sich Bonnie Tylers Holding Out for a Hero vorgenommen. So klingt's bei mir. Stimmgewaltig.

Sehr cool. Daniela, damit bist du natürlich im Rennen und mit dabei bei unserer Jury-Auswahl. Jetzt seid ihr dran. 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Da könnt ihr auch alle Einzelheiten nochmal in Ruhe nachlesen. Und Bonnie Tyler hören wir jetzt aber im Original. Hier ist Holding Out for a Hero bei rsasachsen.de.

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Das ist der gute Laune-Nachmittag hier bei RSA und es ist ein Riesenspektakel seit vielen Jahren, auch an diesem Wochenende. Da gibt's in Auerbad Schlema das Europäische Blasmusikfest. Und da gibt's eine Besonderheit, da wird am Sonntag zum Abschluss ein großes Mitmachkonzert angeboten. Jedermann kann da auf die Bühne mit den Orchestern zusammenspielen, also so ihr ein Instrument beherrscht, seid ihr dazu herzlich eingeladen. Aber vorher gibt's den Blasmusikstart ins Wochenende, kurz nach 5 wieder hier bei uns. Also schön dranbleiben. Bis dahin gleich gute Laune Musik von Mr. President mit Coco Jumbo. Und das hier ist mehr Musik aus den 80ern für euch. Das ist wieder I Know There's Something Going On.

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1: Um 17 Uhr. Ich bin Uwe Schimonek. Die Bundesregierung hat sich auf ein Entlastungspaket wegen der hohen Spritpreise geeinigt. Das berichten Spiegel und Bild. Geplant sind demnach sowohl ein Spritpreisdeckel als auch ein Tankrabatt. Die Einigung soll noch im Laufe des Tages offiziell verkündet werden. In Großpößner bei Leipzig sind am Vormittag die Deutschen Waldtage eröffnet worden. In den kommenden Tagen gibt es landesweit Veranstaltungen wie Info-Events mit Forstleuten und Waldbesitzern, geführte Wanderungen oder auch Müllsammelaktionen. Sachsens Forstminister Georg Ludwig von Breitenbuch sagt:
2: In Sachsen gibt es eine tiefe Waldverbundenheit bei vielen. Man trifft viele Wanderer in den Wäldern. Die Jäger kümmern sich, auch die Förster kümmern sich. Ich habe den Eindruck, die Wälder sind geschätzt als Heimat, als Rückzugsort, als grüne Lunge, als ökologische Besonderheit. Und ich glaube, da haben wir kein Defizit.
1: Die Bundeswehr wächst weiter. Aktuell sind rund 186.000 Soldatinnen und Soldaten bei der Truppe. Das sind 4.000 mehr als noch zum gleichen Zeitpunkt vor einem Jahr. Das Interesse an der Bundeswehr als Arbeitgeber ist ungebrochen. Die Truppe verzeichnet ein Bewerberplus von 28%. Bei RB Leipzig gibt es den nächsten Ausfall. Der neue Stürmer Marc Yu muss mehrere Wochen pausieren. Der 15 Millionen Euro Neuzugang vom FC Chelsea hat sich im Training an der Oberschenkelmuskulatur verletzt. Erst vor wenigen Tagen hatte RB den Ausfall von Asanoue Draogo vermeldet. 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
3: Vielen Dank, Kollegen. Und damit hallo unterwegs. Hier ist der RSA-Verkehrsreporter. Ich bin Uwe Heuer. A4 Richtung Dresden zwischen Dreieckgnossen und Wilsdruff. Stockender Verkehr nach einem Unfall. Dann Vorsicht A9 Richtung Berlin zwischen Hermsdorfer Kreuz und Bad Klosterlausnitz. Defekter PKW. Weiter Richtung Berlin zwischen Kreuz Rippertal und Leipzig West. Stau nach einem Unfall, braucht ihr da noch eine halbe Stunde länger. A72 Richtung Leipzig zwischen Stolberg Nord und Kreuz Chemnitz. Bauarbeiten, da dauert es eine Viertelstunde länger. Und dann gibt es noch Blitzer. Auf der B2 in Krostitz Richtung Leipzig. Vorsicht auch in Chemnitz, in der Reichenhainer Straße, statt auswärts. Und ein weiterer Blitzer. Nö, das war's schon. Wenn dann noch was zu ergänzen ist, ihr habt noch Staus oder weitere Blitzer gesehen, dann ruft einfach an. Das Ganze ist kostenfrei. Unsere Hotline ist die 0800 0815 200 und wir wünschen euch eine gute Fahrt. Das RSA-Wetter für den Freistaat ist ja sehr schön. Also in Meißen, ja, da gibt es ja Weinfest an diesem Wochenende. Viel Spaß dabei. Es ist trocken, aktuell 19 Grad. Die kommende Nacht wird recht frisch werden bei 12 bis 7 Grad. Und morgen dann überwiegend freundliches Wetter bei 19 bis 23 Grad. Sonntag dann einige Wolken mit dabei. Da wird es auch windig bei maximal 20 Grad.
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3: Ja, heute geht's wieder los in Auebad Schlema, das europäische Blasmusikfestival. Da geht's richtig zur Sache. 10.000 werden da als Gäste erwartet und natürlich ganz, ganz viele, die selbst auch spielen. Und die Pauken und Trompeten, die holen wir jeden Freitag hier raus bei RSA, denn wir schicken euch mit Pauken und Trompeten ins Wochenende und das machen wir natürlich auch heute. Ihr seid alle herzlich eingeladen. Ja, denn ihr wisst ja,

ist der Gute-Laune-Nachmittag hier bei RSA. Das sollte man nicht verpassen. Seit gestern Abend, da leuchtet es in der Chemnitzer City wieder total kunstvoll. So ab 19:30 Uhr, da gibt es dann immer den Startschuss für das Lichtkunstfestival, das bis morgen Abend andauert. Ob die Alte Post, das Rathaus oder auch das Kongresshotel. Internationale Lichtkünstler sorgen für spektakuläre Effekte. So habt ihr die Stadt garantiert noch nie gesehen. Da lohnt sich also ein Besuch in der Chemnitzer City nach Einbruch der Dunkelheit. 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Für euch mehr Musik aus den 80ern.

0: Schönes zu
1: weisen. Boney M. im Gute-Laune-Nachmittag hier bei RSA. Die hatten heute vor genau 50 Jahren ihren ersten Fernsehauftritt, damals im Musikladen. Und das war der ganz, ganz große Durchbruch zu ihrer großartigen internationalen, man kann es schon sagen, Weltkarriere. Hier ist RSA auf dem Weg ins Wochenende mit mehr Musik aus den 80ern für euch. Jetzt von Fleetwood Mac.

0: Kulthits, die Spaß machen, die hört ihr hier bei RSA und das rund um die Uhr. Es ist kurz vor 17:30. Ich bin Uwe Heuer, schön, dass ihr mit am Start seid. Und bei uns gibt es ja mehr Musik aus den 80ern, ja? Dieses Jahrzehnt, was wir alle so lieben. Mit dabei gleich Baltimora, ja? Italo-Pop mit dem Tarzan-Boy, hören wir ihn gleich. Und vorher noch Aktuelles aus eurer Region von unseren Reportern. Bleibt schön dran.
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11: Mit Daniel Bornberg. Rekordversuch in Chemnitz. Am Nischel soll morgen die größte Ballettklasse der Welt zusammenkommen. Mindestens 1800 Leute werden dafür gebraucht. Damit soll der bisherige Weltrekord aus dem australischen Queensland nach Chemnitz geholt werden. Mitmachen kann jeder, unabhängig von Alter oder Erfahrung. Die deutschen Waldtage sind gestartet. Die bundesweite Aktionswoche wurde dieses Mal in Großpößner bei Leipzig eröffnet. Heute und in den kommenden Tagen gibt es landesweit Veranstaltungen, etwa geführte Wanderungen oder auch Müllsammelaktionen. Forstminister von Breitenbuch.
12: In Sachsen gibt es eine tiefe Waldverbundenheit bei vielen. Man trifft viele Wanderer in den Wäldern. Die Jäger kümmern sich, auch die Förster kümmern sich. Ich habe den Eindruck, die Wälder sind geschätzt als Heimat, als Rückzugsort, als grüne Lunge, als ökologische Besonderheit. Und ich glaube, da haben wir kein Defizit.
11: Die B175 in Glauchau bekommt eine neue Flutrinnenbrücke an der Zwickauer Mulde. Heute war offizieller erster Spatenstich. Bis Ende 2029 entsteht eine neue Brücke mit 4 Fahrstreifen, die zusätzlich einen Geh- und einen Radweg bietet. Baukosten rund 24 Millionen Euro. 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
0: Kurz nach 17:30, hier ist der RSA-Verkehrsreport. Ich bin Uwe Heuer, A4 Richtung Dresden. Zwischen Siebenlehn und Wilsdruff, Unfall, da staut sich's auf 3 Kilometer Länge. Dann A9 Richtung Leipzig, zwischen Kreuzrippertal und Leipzig-West, 6 Kilometer Stau nach dem Unfall, da müsst ihr eine halbe Stunde mehr mit einplanen. Und in Schopau ist die Chemnitzer Straße Höhe Dänekurve nach einem Unfall gesperrt. Blitzer steht einer in der Dürerstraße in Dresden, stadteinwärts. Und wenn da jetzt was fehlen sollte, ihr habt noch Staus oder weitere Blitzer gesehen, dann ruft einfach an. Kostenfrei, wie immer, unsere Hotline ist die 0800 0815 200. Und wir wünschen euch eine gute Fahrt.
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0: Das RSA-Wetter für den Freistaat ist recht freundlich für den Freitagnachmittag. Aktuell sind wir in Aue mit 18 Grad dabei. Schauen wir kurz aufs Wochenende. Morgen, ja, ein schöner Tag bei 19 bis 23 Grad. Sind Regentropfen eher die Ausnahme. Die Sonne ist ganz gut mit dabei. Der Sonntag dann meist bewölkt bei Maxi-Werten um die 20 Grad. 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Für euch mehr Musik aus den 80ern hier von Baltimora. Hier ist der Tarzan-Boy.

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0: Das ist der Gute-Laune-Nachmittag hier bei RSA. Und das hier wird euch garantiert auch gute Laune bringen.
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0: bringt euch ins Wochenende natürlich mit den Kulthits, die Spaß machen. Und da könnt ihr euch nach sechs auf Elton John freuen. Den hören wir hier mit Circle of Life und die Eurythmics liegen auch schon bereit. Also bleibt schön dran und genießt RSA.
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1: Um 18 Uhr, ich bin Uwe Schimonek. Seit Tagen verhandelt die Koalition, wie die Verbraucher wegen der hohen Spritpreise entlastet werden können. Jetzt liegt laut Spiegel und Bild ein Entlastungspaket auf dem Tisch. Ab Oktober soll der Tankrabatt wiederkommen, ab Januar dazu ein Spritpreisdeckel. Aktuell laufen demnach letzte Gespräche zwischen Bund und Ländern. Lebensraum, Holzlieferant, Erholungsgebiet. Der Sächsische Wald hat viele Funktionen. Darauf machen ab heute die Deutschen Waldtage aufmerksam. Am Vormittag sind sie in Groß-Pößner bei Leipzig eröffnet worden. Zahlreiche Veranstaltungen laden landesweit ins Grüne ein, darunter geführte Wanderungen und Info-Events mit Waldbesitzern. Sachsens Forstminister Georg Ludwig von Breitenbuch:
2: Es ist für uns eine große Ehre, hier der Ausrichter zu sein und auch ein Symbol als Wertschätzung unserer Waldwirtschaft gegenüber. Wir haben ja in Sachsen sehr schöne Wälder, ob im Tiefland, ob im Erzgebirge oder auch in der Oberlausitz. Und das darzustellen, das ist mir wichtig.
1: Die Bundeswehr will personell aufstocken und liegt dabei im Plan. Bis Ende August gab es gut 186.000 aktive Soldatinnen und Soldaten bei der Truppe. Damit ist das diesjährige Ziel erreicht worden. Bis 2035 soll die Truppe bis auf 270.000 Soldatinnen und Soldaten anwachsen. Nach einem vermurksten Saisonstart mit nur einem Punkt aus 3 Spielen wird's für Union Berlin heute in der Bundesliga nicht gerade leichter. Die Berliner sind zu Gast beim FC Bayern. Der Rekordmeister will wieder an die Tabellenspitze. Anstoß ist 20.30 Uhr. 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
3: Hallo unterwegs, hier ist der RSA Verkehrsreport. Ich bin Uwe Heuer. A9 Richtung Leipzig. Zwischen Kreuz Rippachtal und Leipzig-Westmerseburg immer noch Stau nach einem Unfall. Ihr braucht da etwa eine Viertelstunde länger. Vorsicht auf der A17 Richtung Prag. Zwischen Heidenau und Pirna, da liegen Reifenteile auf der Fahrbahn. Und ein Blitzer gibt's noch zu vermelden, und zwar in Dresden in der Dürerstraße stadteinwärts. Staus und Blitzer bitte immer melden an unserer kostenfreien Hotline. Das ist die 0800 0815 200. Und wir wünschen euch eine gute Fahrt. Das RSA-Wetter für den Freistaat ist recht freundlich. Aktuell sind wir in Pirna noch mit 19 Grad dabei. In der kommenden Nacht wird es frisch, geht runter auf 12 bis 7 Grad. Morgen recht freundliches Wetter bei 19 bis 23 Grad. Und am Sonntag sind dann ein paar mehr Wolken mit dabei bei Maxi-Werten von 20 Grad.
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3: Das ist der Freitagabend. Es ist kurz nach 6. Ich bin Uwe Heuer. Schön, dass ihr mit am Start seid. Und wir sind ja derzeit wieder auf der Suche nach Sachsens musikalischen Talenten. 2000 Euro sind für euch drin. Und wie das Ganze konkret funktioniert und ein schönes weiteres Beispiel gibt's hier gegen 18:20. Bis dahin erstmal guten Appetit zur Abendbrotzeit. Elton John ist gleich mit dabei mit Circle of Life. Und das ist legendäres aus den 80ern. Die Eurythmics, hier ist Sweet Dreams.

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0: Tolle Aktion, die durch euch so toll wird. Ihr sucht euch euren Lieblings-80er oder 90er aus, nehmt den in der ganz eigenen Version auf. Und das ist ganz egal, ob ihr das alleine macht, mit einer Band, mit einem Blasorchester, mit eurem Jazzclub. Ja, und da hat uns zum Beispiel Anna aus Dresden eine ganz besondere Version von Genesis und I Can Dance geschickt. So klingt's bei ihr.

0: wie ihr das schon immer mal spielen wolltet. Her damit und alle Infos dazu natürlich bei uns im Netz.
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0: Hammer.
1: Sehr cool. Und damit ist Anna natürlich im Rennen und dabei bei der Jury-Auswahl. Jetzt seid ihr dran. Euer Lieblings-80er oder 90er in eurer Version.

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8: Mit Daniel Bornberg. Der Tierpark Chemnitz hat Amur-Tiger Volodya abgegeben. Das Tier zieht in den Zoo von Leeuwarden in den Niederlanden um. Der Grund, die Großkatzenanlage soll modernisiert werden. Noch steht die Finanzierung dafür aber nicht. Deshalb setzt der Tierpark die Großkatzenhaltung vorübergehend aus. Lebensraum Holzlieferant Erholungsgebiet. Der Wald hat auch hier in der Region viele Funktionen. Darauf machen ab heute die Deutschen Waldtage aufmerksam. Zahlreiche Veranstaltungen laden landesweit ins Grüne ein, darunter geführte Wanderungen. Forstminister von Breitenbuch.
9: Es ist für uns eine große Ehre, hier der Ausrichter zu sein und auch ein Symbol als Wertschätzung unserer Waldwirtschaft gegenüber. Wir haben ja in Sachsen sehr schöne Wälder, ob im Tiefland, ob im Erzgebirge oder auch in der Oberlausitz. Und das darzustellen, das ist mir wichtig.
8: In Döbeln hat ein Autofahrer einen Streifenwagen gerammt, um nicht kontrolliert zu werden. Er stoppte gestern zunächst, setzte dann aber plötzlich zurück, rammte die Streife und gab Gas. Dabei stieß er gegen zwei weitere Autos. Der Fahrer entkam. Das Auto wurde heute verlassen am Rand der B169 gefunden. 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
10: Hallo unterwegs, hier ist der RSA-Verkehrsreport. Ich bin Uwe Heuer. A9 Richtung Leipzig. Zwischen Kreuz Rippertal und Leipzig-Westmerseburg immer noch Stau nach einem Unfall. Ihr braucht da etwa eine Viertelstunde länger. Vorsicht auf der A17 Richtung Prag. Zwischen Heidenau und Pirna, da liegen Reifenteile auf der Fahrbahn. Und ein Blitzer gibt's noch zu vermelden, und zwar in Dresden in der Dürerstraße stadteinwärts. Staus und Blitzer bitte immer melden an unserer kostenfreien Hotline. Das ist die 0800 0850. 200. Und wir wünschen euch eine gute Fahrt.
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10: Das RSA-Wetter für den Freistaat aktuell in Schwarzenberg 17 Grad. Morgen dann ein recht freundlicher Sonnabend. Nur wenige Wolken sind unterwegs, das Ganze bei 19 bis 23 Grad. Der Sonntag, der hat dann schon ein paar mehr Wolken für uns im Gepäck. Und da kann es vereinzelt auch noch ein bisschen Regen geben bei maximal 20 Grad. Hier ist RSA, euer Freitagabend mit mehr Musik aus den 80ern hier von Bad Boys Blue.

richtige Energie für all diejenigen, die noch durchhalten müssen. Ja, es gibt einige, die arbeiten am Freitagabend auch noch. Wie zum Beispiel der Helmut. Grüße gehen raus an die Tanke bei dir in Großenhain. Wir sind bei dir mit mehr Musik aus den 80ern.

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Cooler Kulthit, finde ich, hier bei RSA gehört und viel zu selten gespielt. Ich bin Uwe Heuer und heute heißt es ja für mich wieder, ein bisschen länger da bleiben. Ich darf euch servieren. Unsere Lieblingskulthits in der extra langen Version. Ab 19 Uhr heißt es hier wieder Maxis Maximal. Dann zum Beispiel mit Rick Astley. Gute Laune Musik. Together Forever. Gibt's eine richtig schöne Maxi? Und wir haben wie immer auch was Deutschsprachiges dabei heute Abend. Nina! Und da gibt's, ach, da wird irgendwie gleich das Herz wieder ein bisschen wärmer. Die Maxi von irgendwie, irgendwo, irgendwann. Also bleibt einfach dran hier bei RSA. Maxis Maximal startet 19 Uhr. Ich gehe mir bis dahin noch ein Käffchen holen und ihr freut euch auf OMD. Gibt's gleich mit Pandora's Box und vorher aus den 80ern Camouflage.

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1: Um 19 Uhr. Ich bin Mia Hin. Die Bundesregierung hat sich auf ein Entlastungspaket wegen der hohen Spritpreise geeinigt. Das berichten Spiegel und Bild. Geplant sind demnach sowohl ein Spritpreisdeckel als auch ein Tankrabatt. Mit dem Deckel legt der Staat eine Preisobergrenze fest. Sie orientiert sich unter anderem an der Entwicklung des Ölpreises. Start soll spätestens im Januar sein. Bereits nächsten Monat soll der Tankrabatt zurückkehren. Aktuell laufen für das Entlastungspaket noch letzte Abstimmungen. Die Einigung soll noch im Lauf des Tages offiziell verkündet werden. In Großpüßner bei Leipzig sind am Vormittag die Deutschen Waldtage eröffnet worden. Heute und in den kommenden Tagen gibt es landesweit Veranstaltungen wie Info-Events mit Forstleuten und Waldbesitzern, geführte Wanderungen oder auch Müllsammelaktionen. Sachsens Forstminister Georg Ludwig von Breitenbuch sagt:
2: In Sachsen gibt es eine tiefe Waldverbundenheit bei vielen. Man trifft viele Wanderer in den Wäldern. Die Jäger kümmern sich, auch die Förster kümmern sich. Ich habe den Eindruck, die Wälder sind geschätzt als Heimat, als Rückzugsort, als grüne Lunge, als ökologische Besonderheit. Und ich glaube, da haben wir kein Defizit.
1: Der diesjährige Sterntaler Preis geht an die Leipziger Elterninitiative FED. In ihrem Café Miteinander werden Kinder und Jugendliche mit Handicap und Migrationshintergrund betreut. Zudem unterstützt die Initiative Eltern dabei, sich in Deutschland zurechtzufinden. Der Kinderschutzpreis ist mit 3.000 Euro dotiert. Nach einem vermurksten Saisonstart mit nur einem Punkt aus drei Spielen wird's für Union Berlin heute Abend in der Fußball-Bundesliga nicht gerade leichter. Die Berliner sind zu Gast beim FC Bayern. Der Rekordmeister will wieder an die Tabellenspitze. Anstoß ist um 20.30 Uhr. 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
3: Es staut sich auf der A9 Halle-Leipzig Richtung Nürnberg zwischen Preußig und Eisenberg auf 4 Kilometern. Auf der A4 Chemnitz Richtung Dresden hat es zwischen Siebenlehen und dem Dreiecknossen einen Unfall auf der linken Spur gegeben. Auf der A17 Dresden Richtung Prag liegen zwischen Heidenau und Pirna Reifenteile auf der Straße. In Dresden kommt es heute Abend auf der Lingner Allee zwischen der Zinzendorfstraße und der Kreuzstraße wegen einer Sportveranstaltung zu mehreren kurzfristigen Sperrungen. Und im Kreis Mittelsachsen ist die Straße zwischen Groß-Waltersdorf und Mittelseider nach einem Unfall gesperrt. Geblitzt wird in Dresden auf der Dürer Straße stadteinwärts. Staus und Blitzer immer melden an unsere kostenfreie Hotline 0800 0815 200. Das Wetter im Freistaat. Viele Wolken gibt es heute Abend noch und ab und zu fällt auch etwas Regen, der dann ziemlich schnell nachlässt und abzieht. Später bleibt es meist trocken, höchstens kommt vereinzelt noch ein Schauer runter. In der Nacht wird es dann klarer und trocken. Die Tiefstwerte liegen zwischen 12 und 7 Grad. Morgen viele Wolken, meistens trocken bei bis zu 23 Grad. Am Sonntag erst Regen, später nur noch einzelne Schauer.
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5: Dankeschön, Kollegen.
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5: Immer am Freitagabend bis 21 Uhr jetzt unsere Lieblingskulthits extra lang. Natürlich auch wieder was Deutschsprachiges gibt's in der nächsten Stunde. Heute von einer mega erfolgreichen Frau hier aus Deutschland. Und wir starten gleich mit zwei Powerfrauen. Jennifer Rush, gleich dabei. I Come Undone, die Maxi. Und jetzt starten wir durch mit 8,5 Minuten. Tina Turner, der Dance-Mix von Break Every Rule. 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

Start ins Wochenende mit Maxis Maximal. Hier bei RSA und gute Laune-Mucke gibt's gleich von Rick Astley, der Lovers Leap Mix von Together Forever. Und hier erstmal sehr gechillte Klänge für den Freitagabend von UB40, die genau 5 Minuten lange Version von Kingston Town. Genau.

0: Mit Rick Astley durch den Freitagabend hier bei RSA. Das ist Maxis Maximal. Ich bin Uwe Heuer. In der nächsten halben Stunde könnt ihr euch freuen auf Gloria Gaynor, Kool & The Gang auch dabei und Mr. David Bowie, die Maxi von Absolute Beginners. Gleich geht's los, bleibt schön dran.
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7: Auf der A4 Chemnitz-Erfurt, Vorsicht, zwischen Merane und Schmölln sind Leute auf der Straße. Auf der A9 Halle-Leipzig Richtung Nürnberg gibt es zwischen Treusig und Eisenberg 4 Kilometer Stau. Auf der A4 Chemnitz Richtung Dresden liegen zwischen dem Kreuz Chemnitz und Chemnitz-Mitte mehrere Leitbarken auf der Autobahn. Außerdem gab es zwischen Siebenlehen und dem Dreieck Nossen einen Unfall auf der linken Spur. In Dresden kommt es heute Abend auf der Lingner Allee zwischen der Zinzendorfstraße und der Kreuzstraße wegen einer Sportveranstaltung zu mehreren kurzfristigen Sperrungen. Und im Kreis Bautzen ist die Straße zwischen Groß-Röhrsdorf und Pulsnitz nach einem Unfall gesperrt. Geblitzt wird in Dresden auf der Dürerstraße stadteinwärts. Staus und Blitzer immer melden an unsere kostenfreie Hotline 0800 0815 200.
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7: Das Wetter im Freistaat. Viele Wolken gibt es heute Abend noch und ab und zu fällt auch etwas Regen, der dann ziemlich schnell nachlässt und abzieht. Später bleibt es meist trocken, höchstens kommt vereinzelt noch ein Schauer runter. In der Nacht wird es dann klarer und trocken. Die Tiefstwerte liegen zwischen 12 und 7 Grad. Morgen viele Wolken, meistens trocken bei bis zu 23 Grad. Am Sonntag erst Regen, später nur noch einzelne Schauer.
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0: Unüberkultbar. Extra lange Kulthits am Freitagabend. Der unvergessene David Bowie ist hier gleich mit dabei mit Absolute Beginners aus dem gleichnamigen Film, in dem David Bowie auch selbst mitgespielt hat. 4 Jahrzehnte ist das her und der Soundtrack ist bis heute absolut Kult. Und vorher zur Einstimmung auf den Discoabend, der vielleicht noch bei euch ansteht. Hier Kool & The Gang, hier ist Ladies Night in der 6 Minuten Maxi. Viel Spaß.

maximal. Gibt's übrigens auch rund um die Uhr im Netz unter rsa-sachsen.de und auch in der kostenfreien App. Die Disco Queen Gloria Gaynor liegt hier für euch schon bereit, aber vorher ist der King of Pop dran, Michael Jackson. Der Dance Extended Mix von The Way You Make Me Feel. Das ist RSA, das ist Maxis Maximal am Freitagabend.

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1: Um 20 Uhr. Ich bin Mia Hin. Seit Tagen verhandelt die Koalition, wie die Verbraucher wegen der hohen Spritpreise entlastet werden können. Jetzt liegt offenbar ein Entlastungspaket auf dem Tisch. Das berichten Spiegel und Bild. Ab Oktober soll der Tankrabatt wiederkommen. Ab Januar dazu ein Spritpreisdeckel. Dazu kommen laut ZDF außerdem Direktzahlungen für Menschen mit kleinem Einkommen und Entlastungen für energieintensive Unternehmen. Aktuell gibt es noch letzte Gespräche zwischen Bund und Ländern. Eine endgültige Einigung soll noch heute offiziell verkündet werden. Der Fallschirmhersteller Spekon baut bei Zittau seine Produktion aus. In Seifennersdorf ist heute der erste Spatenstich gesetzt worden. Mehr als 8 Millionen Euro werden investiert. Knapp 3 Millionen steuern Freistaat und Bund bei. Die bisherigen Kapazitäten am Standort reichen nicht mehr aus. Rekordversuch in Chemnitz. Am Nischel soll morgen die größte Ballettklasse der Welt zusammenkommen. Mindestens 1800 Leute werden dafür gebraucht. Damit soll der bisherige Weltrekord aus dem australischen Queensland nach Chemnitz geholt werden. Mitmachen kann jeder, unabhängig von Alter oder Erfahrung. Bei RB Leipzig gibt's den nächsten Ausfall. Der neue Stürmer Mark Yu muss mehrere Wochen pausieren. Der 15 Millionen Euro Neuzugang vom FC Chelsea hat sich im Training an der Oberschenkelmuskulatur verletzt. Erst vor wenigen Tagen hatte RB den Ausfall von Hassan Ouattraogo vermeldet. 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
2: Auf der A9 Halle-Leipzig Richtung Nürnberg staut es sich zwischen Treusig und Eisenberg auf 4 Kilometern. Auf der A4 Dresden Richtung Chemnitz steht zwischen Dresden Flughafen und Dresden Hellerau ein kaputtes Auto auf dem Beschleunigungsstreifen. Außerdem liegen auf der A4 Chemnitz Richtung Dresden zwischen dem Kreuz Chemnitz und Chemnitz Mitte mehrere Leitbahnen auf der Straße. In Dresden kommt es heute Abend auf der Lingner Allee zwischen der Zinzendorfstraße und der Kreuzstraße wegen einer Sportveranstaltung zu mehreren kurzfristigen Sperrungen. Im Kreis Bautzen ist die Straße zwischen Groß-Röhrsdorf und Pulsnitz nach einem Unfall gesperrt. Und im Kreis Mittelsachsen ist die Straße zwischen Groß-Waltersdorf und Mittelseider nach einem Unfall gesperrt. Geblitzt wird in Dresden auf der Dürer Straße stadteinwärts. Staus und Blitzer immer melden an unsere kostenfreie Hotline 0800 0815 200. Das Wetter im Freistaat. Viele Wolken gibt es heute Abend noch und ab und zu fällt auch etwas Regen, der dann ziemlich schnell nachlässt und abzieht. Später bleibt es meist trocken, höchstens kommt vereinzelt noch ein Schauer runter. In der Nacht wird es dann klarer und trocken. Die Tiefstwerte liegen zwischen 12 und 7 Grad. Morgen viele Wolken, meistens trocken bei bis zu 23 Grad. Am Sonntag erst Regen, später nur noch einzelne Schauer.
3: Vielen Dank, Kollegen.
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3: Und wenn die Kulthits in der extra langen Version laufen, dann ist es Maxis Maximal. Hier bei RSA gibt es immer am Freitagabend gleich mit dem Mann, der derzeit auf Abschiedstour ist, im Herbst auch bei uns in Sachsen nochmal zu erleben. Eigentlich ist er ja auch der heimliche Disco-König von Sachsen. Fancy, gleich dabei nach Mr. Lionel Richie.

Cooler Kultit hier bei Maxis Maximal. Das ist RSA am Freitagabend. Und da gibt's gleich Partymusik von Patrick Hernandez. Papa Spanier, Mama Italienerin. Und er ist in Frankreich geboren und hat mit der englischen Single und Born to be Alive einen Kulthit geliefert. Vorher aber die Frau, die am häufigsten auf einer Bravo-Titelseite zu sehen war. Na, überlegt ihr oder seid ihr schon draufgekommen? Nena, hier ist sie dabei mit der Maxi-Version von Irgendwie, Irgendwo, Irgendwann. Das sind die Kulthits, die Spaß machen. In der extra langen Version immer am Freitagabend.

0: Das ist RSA. Die Sendung heißt Maxis Maximal. Hört ihr immer am Freitagabend von 19 bis 21 Uhr. Und eine knappe halbe Stunde bleibt uns ja noch unter anderem mit Dr. Alban und auch Michael Brown. So many men, so little time. Die Maxi-Version hier gleich bei RSA.
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1: Auf der A4 Chemnitz Richtung Dresden, Vorsicht. Zwischen dem Kreuz Chemnitz und Chemnitz Mitte liegen mehrere Leitbalken auf der Straße. Auf der A4 Dresden Richtung Chemnitz, zwischen Dresden Flughafen und Dresden Hellerau, steht ein kaputtes Auto auf dem Beschleunigungsstreifen. Auf der A9 Halle Leipzig Richtung Nürnberg staut es sich zwischen Treusig und Eisenberg auf 4 Kilometern. In Dresden kommt es heute Abend auf der Lingner Allee zwischen der Zinzendorfstraße und der Kreuzstraße wegen einer Sportveranstaltung zu mehreren kurzfristigen Sperrungen. Im Kreis Bautzen ist die Straße zwischen Groß-Röhrsdorf und Pulsnitz nach einem Unfall gesperrt. Und im Kreis Mittelsachsen ist die Straße zwischen Groß-Waltersdorf und Mittelseida nach einem Unfall gesperrt. Geblitzt wird in Dresden auf der Dürerstraße stadteinwärts. Staus und Blitzer immer melden an unsere kostenfreie Hotline 0800 0815 200. Das Wetter im Freistaat. Viele Wolken gibt es heute Abend noch und ab und zu fällt auch etwas Regen, der dann ziemlich schnell nachlässt und abzieht. Später bleibt es meist trocken, höchstens kommt vereinzelt noch ein Schauer runter. In der Nacht wird es dann klarer und trocken. Die Tiefstwerte liegen zwischen 12 und 7 Grad. Morgen viele Wolken, meistens trocken bei bis zu 23 Grad. Am Sonntag erst Regen, später nur noch einzelne Schauer.
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2: Ja, unsere Lieblingskulthits in der extra langen Version. Immer am Freitagabend. Da gibt's gleich richtig kultige Mucke von Dr. Alban. Aber vorher geht's ab in die 80er. Zusammen mit Real Life. Hier ist Send Me an Angel, der Dance Mix aus dem Wendejahr 1989.

Freitagabend, Maxis Maximal im Radio mit Uwe Heuer hier bei RSA. Und das übrigens auch rund um die Uhr als Stream. Heißt Maxis Maximal. Gerne mal reinklicken auf rsasachsen.de, natürlich auch in eurer kostenfreien RSA-App. Und da liegt gleich ein Song für euch bereit, der ziemlich heftig an den Beatles-Sound erinnert. Aber hört selbst gleich für euch Tears for Fears und Sowing in the Seeds of Love. Und hier schon High Energy Music, so heißt offiziell der Begriff für diesen Sound. Michael Brown, hier ist

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1: Um 21 Uhr. Ich bin Mia Hin. Die Bundesregierung hat sich auf ein Entlastungspaket wegen der hohen Spritpreise geeinigt. Das berichten Spiegel und Bild. Geplant sind demnach sowohl ein Spritpreisdeckel als auch ein Tankrabatt. Mit dem Deckel legt der Staat eine Preisobergrenze fest. Sie orientiert sich unter anderem an der Entwicklung des Ölpreises. Start soll spätestens im Januar sein. Bereits im nächsten Monat soll der Tankrabatt zurückkehren. Aktuell laufen für das Entlastungspaket noch letzte Abstimmungen. Die Einigung soll noch im Laufe der nächsten Stunden offiziell verkündet werden. In Großpüßner bei Leipzig sind am Vormittag die Deutschen Waldtage eröffnet worden. Heute und in den kommenden Tagen gibt es landesweit Veranstaltungen wie Info-Events mit Forstleuten und Waldbesitzern, geführte Wanderungen oder auch Müllsammelaktionen. Sachsens Forstminister Georg Ludwig von Breitenbuch sagt:
2: In Sachsen gibt es eine tiefe Waldverbundenheit bei vielen. Man trifft viele Wanderer in den Wäldern. Die Jäger kümmern sich, auch die Förster kümmern sich. Ich habe den Eindruck, die Wälder sind geschätzt als Heimat, als Rückzugsort, als grüne Lunge, als ökologische Besonderheit. Und ich glaube, da haben wir kein Defizit.
1: Der diesjährige Sterntaler Preis geht an die Leipziger Elterninitiative FED. In ihrem Café Miteinander werden Kinder und Jugendliche mit Handicap und Migrationshintergrund betreut. Zudem unterstützt die Initiative Eltern dabei, sich in Deutschland zurechtzufinden. Der Kinderschutzpreis ist mit 3.000 Euro dotiert. Die Dresdner Polizei bereitet sich auf das Spiel von Dynamo gegen Hertha vor. Beim letzten Gastspiel im April hatte es schwere Ausschreitungen gegeben. Die Polizei ist morgen mit deutlich mehr Leuten als sonst im Einsatz. Gästefans werden per Shuttlebus zum Stadion gebracht. Es gelten verschärfte Sicherheitsregeln. 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
3: Auf der A9 Halle-Leipzig Richtung Nürnberg gibt es 4 Kilometer Stau zwischen Preußig und Eisenberg. In Dresden kommt es heute Abend auf der Ligner Allee zwischen der Zinzendorfstraße und der Kreuzstraße wegen einer Sportveranstaltung zu mehreren kurzfristigen Sperrungen. Im Kreis Bautzen ist die Straße zwischen Groß-Röhrsdorf und Pulsnitz nach einem Unfall gesperrt. Und im Kreis Mittelsachsen ist die Straße zwischen Groß-Waltersdorf und Mittelseida nach einem Unfall gesperrt. Geblitzt wird in Dresden auf der Dürer Straße stadteinwärts. Staus und Blitzer immer melden an unsere kostenfreie Hotline 0800 0815 200. Das Wetter im Freistaat. Nur ein paar Wolken gibt es und es bleibt trocken. Die Temperaturen sinken in der Nacht auf 12 bis 7 Grad. Morgen hängen dann viele Wolken am Himmel, aber ohne Regen. Die Höchstwerte liegen bei 23 Grad. Am Sonntag wird es erst nass mit Regen. Später sind nur noch vereinzelt Schauer dabei und in den Bergen kann es windig werden.
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1: Mit Daniel Bornberg. Rekordversuch in Chemnitz. Am Nischel soll morgen die größte Ballettklasse der Welt zusammenkommen. Mindestens 1800 Leute werden dafür gebraucht. Damit soll der bisherige Weltrekord aus dem australischen Queensland nach Chemnitz geholt werden. Mitmachen kann jeder, unabhängig von Alter oder Erfahrung. Die deutschen Waldtage sind gestartet. Die bundesweite Aktionswoche wurde dieses Mal in Großpößner bei Leipzig eröffnet. Heute und in den kommenden Tagen gibt es landesweit Veranstaltungen, etwa geführte Wanderungen oder auch Müllsammelaktionen. Forstminister von Breitenbuch.
2: In Sachsen gibt es eine tiefe Waldverbundenheit bei vielen. Man trifft viele Wanderer in den Wäldern. Die Jäger kümmern sich, auch die Förster kümmern sich. Ich habe den Eindruck, die Wälder sind geschätzt als Heimat, als Rückzugsort, als grüne Lunge, als ökologische Besonderheit. Und ich glaube, da haben wir kein Defizit.
1: Die B175 in Glauchau bekommt eine neue Flutrinnenbrücke an der Zwickauer Mulde. Heute war offizieller erster Spatenstich. Bis Ende 2029 entsteht eine neue Brücke mit 4 Fahrstreifen, die zusätzlich einen Geh- und einen Radweg bietet. Baukosten rund 24 Millionen Euro. 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
3: Auf der B174 Chemnitz-Reizenhain. Achtung, zwischen dem Wüsterweg in Chemnitz und Schopau ist ein Falschfahrer unterwegs. Bitte ganz rechts fahren und nicht überholen. Auf der B174 Chemnitz-Reizenhain. Zwischen dem Wüsterweg in Chemnitz und Schopau ist ein Falschfahrer unterwegs. Bitte ganz rechts fahren und nicht überholen. Auf der A9 Halle-Leipzig Richtung Nürnberg gibt es zwischen Dreußig und Eisenberg 4 Kilometer Stau. In Halle ist die Delitzscher Straße zwischen der Europachaussee und der Alfred-Schneider-Straße nach einem Unfall gesperrt. Im Saale-Holzland-Kreis ist die Straße zwischen der Auffahrt zur A9 Hermsdorf Süd und Mörsdorf nach einem Unfall dicht. Außerdem gibt es in Dresden heute Abend auf der Lingner Allee zwischen der Zinzendorfstraße und der Kreuzstraße wegen einer Sportveranstaltung mehrere kurzfristige Sperrungen. Staus und Blitzer immer melden an unsere kostenfreie Hotline 0800 0815 200. Das Wetter im Freistaat. Nur ein paar Wolken gibt es und es bleibt trocken. Die Temperaturen sinken in der Nacht auf 12 bis 7 Grad. Morgen hängen dann viele Wolken am Himmel, aber ohne Regen. Die Höchstwerte liegen bei 23 Grad. Am Sonntag wird es erst nass mit Regen. Später sind nur noch vereinzelt Schauer dabei und in den Bergen kann es windig werden.
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4: Um 22 Uhr, ich bin Colin Mock. Der neue Tankrabatt steht. Von Oktober an bis Ende des Jahres gibt es 17 Cent pro Liter. Darauf haben sich Bund und Länder geeinigt. Ab dem nächsten Jahr soll dann ein Spritpreisdeckel eingeführt werden. Die Kosten für den Tankrabatt betragen laut Bundesregierung rund 2,5 Milliarden Euro. Sie werden zusammen mit den Ländern geteilt. Eine mögliche Direktzahlung für Bürgerinnen und Bürger angesichts der hohen Energiepreise soll wohl außerdem weiter verfolgt werden. Man werde die Preisentwicklung und mögliche wirtschaftliche Folgen weiterhin eng beobachten, heißt es dazu von der Bundesregierung. Das erste Mal seit Beginn des Krieges gegen die Ukraine gibt es in Russland jetzt Parlamentswahlen. Bis Sonntag läuft die Abstimmung. Ein Sieg der Partei von Präsident Putin gilt als sicher. Die Opposition wurde vor der Wahl ausgeschlossen, zuletzt die Antikriegspartei Jabloko. Der Politikwissenschaftler Gerhard Mangott sagt bei NTV:
5: Man kann die Wahlen in Russland seit langem nicht mehr als frei und fair bezeichnen, weil die Parteienfinanzierung nicht kontrolliert wird, weil die Medienpräsenz der einzelnen Parteien sehr, sehr ungleich verteilt ist und vor allem, weil es Unregelmäßigkeiten bei der Auszählung gibt.
4: Die Wachstumsaussichten für Deutschlands Wirtschaft hellen sich auf. Das sagt zumindest der Bundesverband der deutschen Industrie. Der BDI hat seine Konjunkturprognose deutlich angehoben und rechnet in diesem Jahr jetzt mit einem Wachstum von 1%. Weniger Flüchtlinge haben dieses Jahr Europa erreicht, aber mehr sind beim Versuch dabei gestorben. Laut UN kamen bis Mitte des Monats rund 60.000 Menschen per Boot in Europa an, fast 40% weniger als letztes Jahr. Trotzdem sind 300 mehr bei der Überfahrt ums Leben gekommen. Die Dresdner Polizei bereitet sich auf das Spiel von Dynamo gegen Hertha vor. Beim letzten Gastspiel im April hatte es im Stadion ordentlich gekracht. Fans stürmten den Platz und beschossen sich mit Pyrotechnik. Die Polizei ist jetzt mit deutlich mehr Leuten als sonst im Einsatz. Zur Anreise der Hertha-Fans sagte uns Sprecher Marco Laske:
6: Wir haben in der Planung einen sogenannten Shuttle eingerichtet, der die Gästefans zum Stadion bringt von einem Parkplatz. Auch die Bahnanreisenden werden von uns betreut. Das ist aber in dem Fall nicht die Masse. Das Gros der Berliner Fans wird individuell anreisen, das heißt mit Bussen oder eben mit dem Privatfahrzeug.
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7: Auf der A9 Halle-Leipzig Richtung Nürnberg gibt es zwischen Treusig und Eisenberg 4 Kilometer Stau. In Halle ist die Delitzscher Straße zwischen der Europachaussee und der Alfred-Schneider-Straße nach einem Unfall gesperrt. In Dresden kommt es heute Abend auf der Ligner Allee zwischen der Zinzendorfstraße und der Kreuzstraße wegen einer Sportveranstaltung zu mehreren kurzfristigen Sperrungen. Und im Saale-Holzland-Kreis ist die Straße zwischen der Auffahrt zur A9 Hermsdorf Süd und Mörsdorf nach einem Unfall gesperrt. Staus und Blitzer immer melden an unsere kostenfreie Hotline 0800 0815 200. Das Wetter im Freistaat. Nur ein paar Wolken gibt es und es bleibt trocken. Die Temperaturen sinken in der Nacht auf 12 bis 7 Grad. Morgen hängen dann viele Wolken am Himmel, aber ohne Regen. Die Höchstwerte liegen bei 23 Grad. Am Sonntag wird es erst nass mit Regen, später sind nur noch vereinzelt Schauer dabei und in den Bergen kann es windig werden.
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2: Es staut sich auf der A9 Halle-Leipzig Richtung Nürnberg zwischen Treusig und Eisenberg auf 4 Kilometern. In Dresden gibt es heute Abend auf der Lingner Allee zwischen der Zinzendorfstraße und der Kreuzstraße wegen einer Sportveranstaltung mehrere kurzfristige Sperrungen. In Halle ist die Delitzscher Straße zwischen der Europachaussee und der Alfred-Schneider-Straße nach einem Unfall gesperrt. Und im Saale-Holzland-Kreis ist die Straße zwischen der Auffahrt zur A9 Hermsdorf Süd und Mörsdorf nach einem Unfall gesperrt. Staus und Blitzer immer melden an unsere kostenfreie Hotline 0800 0815 200. Das Wetter im Freistaat. Nur ein paar Wolken gibt es und es bleibt trocken. Die Temperaturen sinken in der Nacht auf 12 bis 7 Grad. Morgen hängen dann viele Wolken am Himmel, aber ohne Regen. Die Höchstwerte liegen bei 23 Grad. Am Sonntag wird es erst nass mit Regen. Später sind nur noch vereinzelt Schauer dabei und in den Bergen kann es windig werden.
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1: Um 23 Uhr, ich bin Colin Mock. Bis Jahresende gibt es 17 Cent pro Liter Tankrabatt. Darauf haben sich Bund und Länder jetzt geeinigt. Er gilt ab Oktober, zum Jahreswechsel soll er dann aber durch einen Spritpreisdeckel abgelöst werden. Kosten soll die Entlastung insgesamt rund 2,5 Milliarden Euro. Bund und Länder teilen sich die Kosten. Weiter im Raum steht der Bundesregierung zufolge auch eine Direktzahlung an Bürgerinnen und Bürger wegen der hohen Energiepreise. Das hatte unter anderem Bundeswirtschaftsministerin Reiche für Haushalte mit niedrigem Einkommen vorgeschlagen. Für die Bundeswehr ist es ein Meilenstein. Verteidigungsminister Pistorius hat im US-Bundesstaat Texas den ersten Kampfjet vom Typ F-35 in Empfang genommen. Die Jets sollen die in die Jahre gekommenen Tornados ersetzen. Christiane Hampe, was ist denn das Besondere am F-35?
2: Der Tarnkappenjet F-35 gilt als das modernste Kampfflugzeug der Welt. Er ist superschnell und nahezu unsichtbar. Jetzt werden die deutschen Piloten und Techniker erstmal vor Ort auf den ersten 8 neuen Maschinen ausgebildet. Die F-35 sollen dann im nächsten Jahr auf dem Fliegerhorst Büchel in der Eifel stationiert werden. Geschätzter Anschaffungswert der Maschinen ca. 10 Milliarden Euro.
1: Das erste Mal seit Beginn des Krieges gegen die Ukraine gibt es in Russland jetzt Parlamentswahlen. Bis Sonntag läuft die Abstimmung. Ein Sieg der Partei von Präsident Putin gilt aber als sicher. Die Opposition wurde von der Wahl ausgeschlossen, zuletzt die Antikriegspartei Jabloko. Gut ein halbes Jahr nach dem tödlichen Angriff auf ihn ist dann Zugbegleiter Serkan Şala erinnert worden. In Mannheim wurde eine Gedenktafel enthüllt. Vor Ort waren neben Angehörigen und Freunden auch Bahnchefin Palla und Bundesverkehrsminister Bilger. Dresden stellt sich auf das Gastspiel von Hertha BSC Berlin bei Dynamo ein. Die Partie ist als Hochrisikospiel eingestuft. Rund ums Stadion gelten verschärfte Sicherheitsregeln. Beim letzten Hertha-Gastspiel im April hatte es schwere Ausschreitungen gegeben. Wegen der Strafen könnte ein Teil der Gästefans das Spiel boykottieren. Polizeisprecher Marco Laske sagte uns aber:
3: Gleichwohl wird mit etwa 500 bis 700 Hertha-Fans gerechnet hier in Dresden. Unsere Aufgabe wird es sein, hier ein Aufeinandertreffen zu verhindern. Szenen, wie es quasi bei der bekannten Begegnung mit dem Blattsturm gegeben hat, zu verhindern, das ist Aufgabe der Polizei. Also letztendlich für die öffentliche Sicherheit und Ordnung die Gewähr zu tragen.
1: Machtdemonstration vom FC Bayern in der Fußball-Bundesliga. Der Rekordmeister hat Union Berlin mit 7:0 abgefertigt und ist damit zumindest vorübergehend wieder Tabellenführer. 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
4: Auf der A9 Halle-Leipzig Richtung Nürnberg staut es sich zwischen Treusig und Eisenberg auf 4 Kilometern. In Halle ist die Delitzscher Straße zwischen der Europachaussee und der Alfred-Schneider-Straße nach einem Unfall gesperrt. Im Saale-Holzland-Kreis ist die Straße zwischen der Auffahrt zur A9 Hermsdorf-Süd und Mörsdorf nach einem Unfall dicht. Und in Dresden gibt es heute Abend auf der Lingner Allee zwischen der Zinzendorfstraße und der Kreuzstraße wegen einer Sportveranstaltung mehrere kurzfristige Sperrungen. Staus und Blitzer immer melden an unsere kostenfreie Hotline 0800 0815 200. Das Wetter im Freistaat. Nur ein paar Wolken gibt es und es bleibt trocken. Die Temperaturen sinken in der Nacht auf 12 bis 7 Grad. Morgen hängen dann viele Wolken am Himmel, aber ohne Regen. Die Höchstwerte liegen bei 23 Grad. Am Sonntag wird es erst nass mit Regen. Später sind nur noch vereinzelt Schauer dabei und in den Bergen kann es windig werden.
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1: 4 Kilometer Stau sind es auf der A9 Halle-Leipzig Richtung Nürnberg zwischen Treusig und Eisenberg. In Halle ist die Delitzscher Straße zwischen der Europachaussee und der Alfred-Schneider-Straße nach einem Unfall gesperrt. Und im Saale-Holzland-Kreis ist die Straße zwischen der Auffahrt zur A9 Hermsdorf Süd und Mörsdorf nach einem Unfall gesperrt. Staus und Blitzer immer melden an unsere kostenfreie Hotline 0800 0815 200. Das Wetter im Freistaat. Nur ein paar Wolken gibt es und es bleibt trocken. Die Temperaturen sinken in der Nacht auf 12 bis 7 Grad. Morgen hängen dann viele Wolken am Himmel, aber ohne Regen. Die Höchstwerte liegen bei 23 Grad. Am Sonntag wird es erst nass mit Regen. Später sind nur noch vereinzelt Schauer dabei und in den Bergen kann es windig werden.
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1: Um 0 Uhr, ich bin Colin Mock. Der neue Tankrabatt steht. Von Oktober an bis Ende des Jahres gibt es 17 Cent pro Liter. Darauf haben sich Bund und Länder geeinigt. Ab dem nächsten Jahr soll dann ein Spritpreisdeckel eingeführt werden. Die Kosten für den Tankrabatt betragen laut Bundesregierung rund 2,5 Milliarden Euro. Sie werden zusammen mit den Ländern geteilt. Eine mögliche Direktzahlung für Bürgerinnen und Bürger angesichts der hohen Energiepreise soll wohl außerdem weiter verfolgt werden. Man werde die Preisentwicklung und mögliche wirtschaftliche Folgen weiterhin eng beobachten, heißt es dazu von der Bundesregierung. Der Countdown für das größte Volksfest der Welt läuft. Am Mittag startet die Wiesn. Zum Oktoberfest in München werden wieder Millionen Besucher aus aller Welt erwartet. Für die Sicherheit sind hunderte Polizisten im Einsatz. Und gerade nach dem Vorfall am Flughafen Leipzig-Halle haben die Behörden auch Drohnen im Fokus. Dazu sagt Münchens Vizepolizeipräsident Christian Huber:
2: Insbesondere mit Leipzig und den Vorfällen der letzten Vergangenheit ist uns das auch bewusst, dass das Thema Drohnen natürlich auch heuer für die Wiesn entsprechend interessant ist. Wir werden für die gesamte Dauer der Wiesn entsprechende Maßnahmen treffen, zum einen der Drohnendetektionen, der Drohnenabwehr, damit wir diese Geschichten auch rechtzeitig erkennen und dagegen vorgehen können.
1: Weniger Flüchtlinge haben dieses Jahr Europa erreicht, aber mehr sind beim Versuch dabei gestorben. Laut UN kamen bis Mitte des Monats rund 60.000 Menschen per Boot in Europa an, fast 40% weniger als letztes Jahr. Trotzdem sind 300 mehr bei der Überfahrt ums Leben gekommen. Die Wahlen in Berlin und Mecklenburg-Vorpommern rücken näher und es bleibt spannend. In MV liegt die SPD von Ministerpräsidentin Schwesig in der jüngsten Umfrage des ZDF erstmals ganz knapp vor der AfD. In Berlin liefern sich CDU und Linke ein Kopf-an-Kopf-Rennen. Die Dresdner Polizei bereitet sich auf das Spiel von Dynamo gegen Hertha vor. Beim letzten Gastspiel im April hatte es im Stadion ordentlich gekracht. Fans stürmten den Platz und beschossen sich mit Pyrotechnik. Die Polizei ist jetzt mit deutlich mehr Leuten als sonst im Einsatz. Zur Anreise der Hertha-Fans sagte uns Sprecher Marco Laske:
3: Wir haben in der Planung einen sogenannten Shuttle eingerichtet, der die Gästefans zum Stadion bringt von einem Parkplatz. Auch die Bahnanreisenden werden von uns betreut. Das ist aber in dem Fall nicht die Masse. Das Gros der Berliner Fans wird individuell anreisen, das heißt mit Bussen oder eben mit dem Privatfahrzeug.
1: Heftige Klatsche für Union Berlin in der Fußball-Bundesliga. Auswärts beim FC Bayern gab es ein 0:7. Für die Münchner geht es damit vorerst an die Tabellenspitze. Union bleibt mit nur einem Punkt im Tabellenkeller. 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
4: Auf der A9 Halle Leipzig Richtung Nürnberg staut es sich zwischen Treusig und Eisenberg auf 4 Kilometern. In Halle ist die Delitzscher Straße zwischen der Europachaussee und der Alfred-Schneider-Straße nach einem Unfall gesperrt. Und im Saale-Holzland-Kreis ist die Straße zwischen der Auffahrt zur A9 Hermsdorf Süd und Mörsdorf nach einem Unfall gesperrt. Staus und Blitzer immer melden an unsere kostenfreie Hotline 0800 0815 200. Das Wetter im Freistaat. Nur ein paar Wolken gibt es und es bleibt trocken. Die Temperaturen sinken in der Nacht auf 12 bis 7 Grad. Morgen hängen dann viele Wolken am Himmel, aber ohne Regen. Die Höchstwerte liegen bei 23 Grad. Am Sonntag wird es erst nass mit Regen. Später sind nur noch vereinzelt Schauer dabei und in den Bergen kann es windig werden.
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1: Um 0.30 Uhr, ich bin Colin Mock. Der neue Tankrabatt steht. Von Oktober an bis Ende des Jahres gibt es 17 Cent pro Liter. Darauf haben sich Bund und Länder geeinigt. Ab dem nächsten Jahr soll dann ein Spritpreisdeckel eingeführt werden. Die Kosten für den Tankrabatt betragen laut Bundesregierung rund 2,5 Milliarden Euro. Sie werden zusammen mit den Ländern geteilt. Eine mögliche Direktzahlung für Bürgerinnen und Bürger angesichts der hohen Energiepreise soll wohl außerdem weiter verfolgt werden. Man werde die Preisentwicklung und mögliche wirtschaftliche Folgen weiterhin eng beobachten, heißt es dazu von der Bundesregierung. Der Countdown für das größte Volksfest der Welt läuft. Am Mittag startet die Wiesn. Zum Oktoberfest in München werden wieder Millionen Besucher aus aller Welt erwartet. Für die Sicherheit sind hunderte Polizisten im Einsatz. Und gerade nach dem Vorfall am Flughafen Leipzig-Halle haben die Behörden auch Drohnen im Fokus. Dazu sagt Münchens Vizepolizeipräsident Christian Huber.
2: Insbesondere mit Leipzig und den Vorfällen der letzten Vergangenheit ist uns das auch bewusst, dass das Thema Drohnen natürlich auch heuer für die Wiesn entsprechend interessant ist. Wir werden für die gesamte Dauer der Wiesn entsprechende Maßnahmen treffen. Zum einen der Drohnendetektion und der Drohnenabwehr, damit wir diese Geschichten auch rechtzeitig erkennen und dagegen vorgehen können.
1: Weniger Flüchtlinge haben dieses Jahr Europa erreicht, aber mehr sind beim Versuch dabei gestorben. Laut UN kamen bis Mitte des Monats rund 60.000 Menschen per Boot in Europa an, fast 40% weniger als letztes Jahr. Trotzdem sind 300 mehr bei der Überfahrt ums Leben gekommen. Die Wahlen in Berlin und Mecklenburg-Vorpommern rücken näher und es bleibt spannend. In MV liegt die SPD von Ministerpräsidentin Schwesig in der jüngsten Umfrage des ZDF erstmals ganz knapp vor der AfD. In Berlin liefern sich CDU und Linke ein Kopf-an-Kopf-Rennen. Die Dresdner Polizei bereitet sich auf das Spiel von Dynamo gegen Hertha vor. Beim letzten Gastspiel im April hatte es im Stadion ordentlich gekracht. Fans stürmten den Platz und beschossen sich mit Pyrotechnik. Die Polizei ist jetzt mit deutlich mehr Leuten als sonst im Einsatz. Zur Anreise der Hertha-Fans sagte uns Sprecher Marco Laske.
3: Wir haben in der Planung einen sogenannten Shuttle eingerichtet, der die Gästefans zum Stadion bringt von einem Parkplatz. Auch die Bahnanreisenden werden von uns betreut. Das ist aber in dem Fall nicht die Masse. Das Gros der Berliner Fans wird individuell anreisen, das heißt mit Bussen oder eben mit dem Privatfahrzeug.
1: Heftige Klatsche für Union Berlin in der Fußball-Bundesliga. Auswärts beim FC Bayern gab es ein 0:7. Für die Münchner geht es damit vorerst an die Tabellenspitze. Union bleibt mit nur einem Punkt im Tabellenkeller. 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
4: In Halle ist die Delitzscher Straße zwischen der Europachaussee und der Alfred-Schneider-Straße nach einem Unfall gesperrt. Und im Saale-Holzland-Kreis ist die Straße zwischen der Auffahrt zur A9 Hermsdorf Süd und Mörsdorf nach einem Unfall gesperrt. Staus und Blitzer immer melden an unsere kostenfreie Hotline 0800 0815 200. Das Wetter im Freistaat. Viele Wolken gibt's heute, aber es bleibt trocken und später kann auch mal die Sonne durchkommen. Die Höchstwerte liegen bei 21 bis 23 Grad. Morgen starten wir mit vielen Wolken und Regen. Später wird's freundlicher mit Sonne und Wolken und nur noch vereinzelt Schauern, maximal 21 Grad.
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3: Um 1 Uhr, ich bin Colin Mock. Bis Jahresende gibt es 17 Cent pro Liter Tankrabatt. Darauf haben sich Bund und Länder jetzt geeinigt. Er gilt ab Oktober. Zum Jahreswechsel soll er dann aber durch einen Spritpreisdeckel abgelöst werden. Kosten soll die Entlastung insgesamt rund 2,5 Milliarden Euro. Bund und Länder teilen sich die Kosten. Weiter im Raum steht der Bundesregierung zufolge auch eine Direktzahlung an Bürgerinnen und Bürger wegen der hohen Energiepreise. Das hatte unter anderem Bundeswirtschaftsministerin Reiche für Haushalte mit niedrigem Einkommen vorgeschlagen. Er ist superschnell, nahezu unsichtbar und höchst gefährlich. Der Tarnkappenjet F-35 gilt als das modernste Kampfflugzeug der Welt. Jetzt hat Deutschland sein erstes Exemplar bekommen. Bundesverteidigungsminister Pistorius hat ihn im US-Bundesstaat Texas in Empfang genommen. Die F-35 sollen die Tornados der Luftwaffe ablösen. Militärexperte Nico Lange sagte bei NTV:
4: Die Tornados sind ja nun wirklich schon sehr alt und die werden ja schon länger ersetzt, auch durch modernere Eurofighter. Der Vorteil ist nicht nur, dass die F-35 ein sehr modernes Kampfflugzeug ist, sondern dass auch andere europäische Nationen dieses Flugzeug benutzen. Deutschland ist da jetzt also mit eingestiegen. Es hat aber auch Nachteile, nämlich es vergrößert die Abhängigkeit von den USA.
3: Der Countdown für das größte Volksfest der Welt läuft. Am Mittag startet die Wiesn. Zum Oktoberfest in München werden wieder Millionen Besucher aus aller Welt erwartet. Die Bierpreise sind erneut gestiegen. Eine Maß kostet dieses Jahr zwischen 15 und 16 Euro. Die Wachstumsaussichten für Deutschlands Wirtschaft hellen sich auf. Das sagt zumindest der Bundesverband der deutschen Industrie. Der BDI hat seine Konjunkturprognose deutlich angehoben und rechnet in diesem Jahr jetzt mit einem Wachstum von 1%. Dresden stellt sich auf das Gastspiel von Hertha BSC Berlin bei Dynamo ein. Die Partie ist als Hochrisikospiel eingestuft. Rund ums Stadion gelten verschärfte Sicherheitsregeln. Beim letzten Hertha-Gastspiel im April hatte es schwere Ausschreitungen gegeben. Wegen der Strafen könnte ein Teil der Gästefans das Spiel boykottieren. Polizeisprecher Marco Laske sagte uns aber:
5: Gleichwohl wird mit etwa 500 bis 700 Hertha-Fans gerechnet hier in Dresden. Unsere Aufgabe wird es sein, hier ein Aufeinandertreffen zu verhindern, Szenen, wie es quasi bei der bekannten Begegnung mit dem Blattsturm gegeben hat, zu verhindern. Das ist Aufgabe der Polizei, also letztendlich für die öffentliche Sicherheit und Ordnung die Gewähr zu tragen.
3: Machtdemonstration vom FC Bayern in der Fußball-Bundesliga. Der Rekordmeister hat Union Berlin mit 7:0 abgefertigt und ist damit zumindest vorübergehend wieder Tabellenführer. 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
6: Im Saale-Holzland-Kreis ist die Straße zwischen der Auffahrt zur A9 Hermsdorf Süd und Mörsdorf nach einem Unfall gesperrt. Staus und Blitzer immer melden an unsere kostenfreie Hotline 0800 0815 200. Das Wetter im Freistaat. Viele Wolken gibt's heute, aber es bleibt trocken und später kann auch mal die Sonne durchkommen. Die Höchstwerte liegen bei 21 bis 23 Grad. Morgen starten wir mit vielen Wolken und Regen. Später wird's freundlicher mit Sonne und Wolken und nur noch vereinzelt Schauern, maximal 21 Grad.
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2: Um 1.30 Uhr, ich bin Colin Mock. Bis Jahresende gibt es 17 Cent pro Liter Tankrabatt. Darauf haben sich Bund und Länder jetzt geeinigt. Er gilt ab Oktober. Zum Jahreswechsel soll er dann aber durch einen Spritpreisdeckel abgelöst werden. Kosten soll die Entlastung insgesamt rund 2,5 Milliarden Euro. Bund und Länder teilen sich die Kosten. Weiter im Raum steht der Bundesregierung zufolge auch eine Direktzahlung an Bürgerinnen und Bürger wegen der hohen Energiepreise. Das hatte unter anderem Bundeswirtschaftsministerin Reiche für Haushalte mit niedrigem Einkommen vorgeschlagen. Er ist superschnell, nahezu unsichtbar und höchst gefährlich. Der Tarnkappenjet F-35 gilt als das modernste Kampfflugzeug der Welt. Jetzt hat Deutschland sein erstes Exemplar bekommen. Bundesverteidigungsminister Pistorius hat ihn im US-Bundesstaat Texas in Empfang genommen. Die F-35 sollen die Tornados der Luftwaffe ablösen. Militärexperte Nico Lange sagte bei NTV:
3: Die Tornados sind ja nun wirklich schon sehr alt und die werden ja schon länger ersetzt, auch durch modernere Eurofighter. Der Vorteil ist nicht nur, dass die F-35 ein sehr modernes Kampfflugzeug ist, sondern dass auch andere europäische Nationen dieses Flugzeug benutzen. Deutschland ist da jetzt also mit eingestiegen. Es hat aber auch Nachteile, nämlich es vergrößert die Abhängigkeit von den USA.
2: Der Countdown für das größte Volksfest der Welt läuft. Am Mittag startet die Wiesn. Zum Oktoberfest in München werden wieder Millionen Besucher aus aller Welt erwartet. Die Bierpreise sind erneut gestiegen. Eine Maß kostet dieses Jahr zwischen 15 und 16 Euro. Die Wachstumsaussichten für Deutschlands Wirtschaft hellen sich auf. Das sagt zumindest der Bundesverband der deutschen Industrie. Der BDI hat seine Konjunkturprognose deutlich angehoben und rechnet in diesem Jahr jetzt mit einem Wachstum von 1%. Dresden stellt sich auf das Gastspiel von Hertha BSC Berlin bei Dynamo ein. Die Partie ist als Hochrisikospiel eingestuft. Rund ums Stadion gelten verschärfte Sicherheitsregeln. Beim letzten Hertha-Gastspiel im April hatte es schwere Ausschreitungen gegeben. Wegen der Strafen könnte ein Teil der Gästefans das Spiel boykottieren. Polizeisprecher Marco Laske sagte uns aber:
4: Gleichwohl wird mit etwa 500 bis 700 Hertha-Fans gerechnet hier in Dresden. Unsere Aufgabe wird es sein, hier ein Aufeinandertreffen zu verhindern, Szenen, wie es quasi bei der bekannten Begegnung mit dem Blattsturm gegeben hat, zu verhindern. Das ist Aufgabe der Polizei, also letztendlich für die öffentliche Sicherheit und Ordnung die Gewähr zu tragen.
2: Machtdemonstration vom FC Bayern in der Fußball-Bundesliga. Der Rekordmeister hat Union Berlin mit 7:0 abgefertigt und ist damit zumindest vorübergehend wieder Tabellenführer. 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
5: Auf der A4 Dresden-Chemnitz sind zwischen Wilsdruff und dem Dreieck Nossen in beiden Richtungen Wildschweine auf der Autobahn. Und im Saale-Holzland-Kreis ist die Straße zwischen der Auffahrt zur A9 Hermsdorf-Süd und Mörsdorf nach einem Unfall gesperrt. Staus und Blitzer immer melden an unsere kostenfreie Hotline 0800 0815 200. Das Wetter im Freistaat. Viele Wolken gibt's heute, aber es bleibt trocken und später kann auch mal die Sonne durchkommen. Die Höchstwerte liegen bei 21 bis 23 Grad. Morgen starten wir mit vielen Wolken und Regen. Später wird's freundlicher mit Sonne und Wolken und nur noch vereinzelt Schauern, maximal 21 Grad.
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3: Um 2 Uhr, ich bin Colin Mock. Der neue Tankrabatt steht. Von Oktober an bis Ende des Jahres gibt es 17 Cent pro Liter. Darauf haben sich Bund und Länder geeinigt. Ab dem nächsten Jahr soll dann ein Spritpreisdeckel eingeführt werden. Die Kosten für den Tankrabatt betragen laut Bundesregierung rund 2,5 Milliarden Euro. Sie werden zusammen mit den Ländern geteilt. Eine mögliche Direktzahlung für Bürgerinnen und Bürger angesichts der hohen Energiepreise soll wohl außerdem weiter verfolgt werden. Man werde die Preisentwicklung und mögliche wirtschaftliche Folgen weiterhin eng beobachten, heißt es dazu von der Bundesregierung. Die USA haben jetzt die dauerhafte Kontrolle über die Sicherheit Grönlands. Eine entsprechende Vereinbarung mit Dänemark hat US-Präsident Trump verkündet. Unter anderem brauchen andere Staaten jetzt die Genehmigung der USA, wenn sie Militärbasen auf der Arktisinsel errichten wollen. In München läuft der Countdown zum Oktoberfest. Am Mittag startet das größte Volksfest der Welt. Erstmals übernimmt der neue Münchner Oberbürgermeister Dominik Krause von den Grünen den traditionellen Fassanstich zum Wiesnauftakt. Er sagt:
4: Es ist mir eine große Ehre, dass ich das als Oberbürgermeister machen darf. Und ich freue mich vor allem darüber, dass es so eine große Aufmerksamkeit für die Wiesen gibt. Das Oktoberfest ist das Aushängeschild weit über die Stadtgrenze hinaus und für uns als Stadt total wichtig in den 2 Wochen, aber auch quasi in der Strahlkraft das ganze Jahr über.
3: Die Bierpreise sind währenddessen erneut gestiegen. Eine Maß Bier kostet dieses Jahr zwischen 15 und 16 Euro. Das erste Mal seit Beginn des Krieges gegen die Ukraine gibt es in Russland jetzt Parlamentswahlen. Bis Sonntag läuft die Abstimmung. Ein Sieg der Partei von Präsident Putin gilt aber als sicher. Die Opposition wurde von der Wahl ausgeschlossen, zuletzt die Antikriegspartei Jabloko. Die Dresdner Polizei bereitet sich auf das Spiel von Dynamo gegen Hertha vor. Beim letzten Gastspiel im April hatte es im Stadion ordentlich gekracht. Fans stürmten den Platz und beschossen sich mit Pyrotechnik. Die Polizei ist jetzt mit deutlich mehr Leuten als sonst im Einsatz. Zur Anreise der Hertha-Fans sagte uns Sprecher Marco Laske:
5: Wir haben in der Planung einen sogenannten Shuttle eingerichtet, der die Gästefans zum Stadion bringt von einem Parkplatz. Auch die Bahnanreisenden werden von uns betreut. Das ist aber in dem Fall nicht die Masse. Das Gros der Berliner Fans wird individuell anreisen, das heißt mit Bussen oder eben mit dem Privatfahrzeug.
3: Heftige Klatsche für Union Berlin in der Fußball-Bundesliga. Auswärts beim FC Bayern gab es ein 0:7. Für die Münchner geht es damit vorerst an die Tabellenspitze. Union bleibt mit nur einem Punkt im Tabellenkeller. 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
6: Nichts los im Moment, die Straßen in Sachsen sind frei. Staus und Blitzer immer melden an unsere kostenfreie Hotline 0800 0815 200. Das Wetter im Freistaat. Viele Wolken gibt's heute, aber es bleibt trocken und später kann auch mal die Sonne durchkommen. Die Höchstwerte liegen bei 21 bis 23 Grad. Morgen starten wir mit vielen Wolken und Regen. Später wird's freundlicher mit Sonne und Wolken und nur noch vereinzelt Schauern, maximal 21 Grad.
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